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1: Ich bin Silke Rech. Das wird der Tag. Das Bundeskabinett will heute den Haushaltsentwurf für das kommende Jahr und die Finanzplanung bis 2030 beschließen. Finanzminister Klingbeil hat die Finanzierungslücke für 2027 nach eigenen Angaben geschlossen. Möglich wurde das unter anderem durch Einsparungen, höhere Einnahmen und den Einsatz von Rücklagen. Geplant sind Ausgaben von rund 555 Milliarden Euro. Zusammen mit dem Sondervermögen soll die Neuverschuldung im kommenden Jahr allerdings mehr als 200 Milliarden Euro betragen. Nach der Sommerpause berät der Bundestag über den Haushalt. Eine Expertenkommission stellt heute ihre Empfehlungen nach dem großen Stromausfall in Berlin Anfang des Jahres vor. Im Mittelpunkt steht die Frage, wie die Hauptstadt bei ähnlichen Krisen künftig besser vorbereitet werden kann. Rund 100.000 Menschen waren damals tagelang ohne Strom und Heizung. Ausgelöst wurde der Blackout durch einen mutmaßlich linksextremistischen Brandanschlag auf eine Kabelbrücke. Die Kommission soll Vorschläge machen, wie Bevölkerung und Infrastruktur in solchen Notlagen besser geschützt werden können. In der spanischen Stadt Pamplona beginnt heute das traditionelle San Fermin-Fest. Höhepunkte der Feierlichkeiten sind die berühmten Stierrennen, die morgen starten. Dabei treiben Läufer gemeinsam mit Kampfbullen die Tiere durch die engen Straßen der Altstadt. Tierschützer protestieren seit Jahren gegen die Veranstaltung und kritisieren das Leid der Tiere. Am Landgericht Kassel beginnt heute der Prozess um den Lebensmittelskandal beim Wursthersteller Wilke. Angeklagt sind der frühere Geschäftsführer, seine Stellvertreterin und der damalige Produktionsleiter. Ihnen wird unter anderem fahrlässige Tötung in 11 Fällen vorgeworfen. Laut Staatsanwaltschaft sollen mit Listerien belastete Wurstwaren in den Handel gelangt sein. Insgesamt wurden 37 Krankheitsfälle bekannt, 11 Menschen starben. Das Verfahren ist zunächst bis Mitte August angesetzt. Tennisprofi Alexander Zverev kämpft heute in Wimbledon um den erstmaligen Einzug ins Viertelfinale. Im Achtelfinale trifft der 29-Jährige auf den Tschechen Jiří Lehecka. Zverev gilt zwar als Favorit, erwartet aber seine bislang schwerste Aufgabe bei diesem Turnier. Wimbledon ist das einzige Grand-Slam-Turnier, bei dem Zverev bislang noch nie das Viertelfinale erreicht hat. Jetzt kompetent und zuverlässig das Wetter bei uns in Berlin-Brandenburg. In den kommenden Stunden abklingende Schauer, ansonsten bewölkt. Tiefstwerte zwischen 13 und 11 Grad. Der Schlager-Radio-Wettertrend. Zu Wochenbeginn stark bewölkt bis bedeckt und von Westen her Regen. Am Nachmittag in Schauer übergehend. Maximum 19 bis 22 Grad. 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
1: Ich bin Silke Rech. Das wird der Tag. Das Bundeskabinett will heute den Haushaltsentwurf für das kommende Jahr und die Finanzplanung bis 2030 beschließen. Finanzminister Klingbeil hat die Finanzierungslücke für 2027 nach eigenen Angaben geschlossen. Möglich wurde das unter anderem durch Einsparungen, höhere Einnahmen und den Einsatz von Rücklagen. Geplant sind Ausgaben von rund 555 Milliarden Euro. Zusammen mit dem Sondervermögen soll die Neuverschuldung im kommenden Jahr allerdings mehr als 200 Milliarden Euro betragen. Nach der Sommerpause berät der Bundestag über den Haushalt. Eine Expertenkommission stellt heute ihre Empfehlungen nach dem großen Stromausfall in Berlin Anfang des Jahres vor. Im Mittelpunkt steht die Frage, wie die Hauptstadt bei ähnlichen Krisen künftig besser vorbereitet werden kann. Rund 100.000 Menschen waren damals tagelang ohne Strom und Heizung. Ausgelöst wurde der Blackout durch einen mutmaßlich linksextremistischen Brandanschlag auf eine Kabelbrücke. Die Kommission soll Vorschläge machen, wie Bevölkerung und Infrastruktur in solchen Notlagen besser geschützt werden können. In der spanischen Stadt Pamplona beginnt heute das traditionelle San Fermin-Fest. Höhepunkte der Feierlichkeiten sind die berühmten Stierrennen, die morgen starten. Dabei treiben Läufer gemeinsam mit Kampfbullen die Tiere durch die engen Straßen der Altstadt. Tierschützer protestieren seit Jahren gegen die Veranstaltung und kritisieren das Leid der Tiere. Am Landgericht Kassel beginnt heute der Prozess um den Lebensmittelskandal beim Wursthersteller Wilke. Angeklagt sind der frühere Geschäftsführer, seine Stellvertreterin und der damalige Produktionsleiter. Ihnen wird unter anderem fahrlässige Tötung in 11 Fällen vorgeworfen. Laut Staatsanwaltschaft sollen mit Listerien belastete Wurstwaren in den Handel gelangt sein. Insgesamt wurden 37 Krankheitsfälle bekannt, 11 Menschen starben. Das Verfahren ist zunächst bis Mitte August angesetzt. Tennisprofi Alexander Zverev kämpft heute im Wimbledon um den erstmaligen Einzug ins Viertelfinale. Im Achtelfinale trifft der 29-Jährige auf den Tschechen Jiří Lehecka. Zverev gilt zwar als Favorit, erwartet aber seine bislang schwerste Aufgabe bei diesem Turnier. Wimbledon ist das einzige Grand-Slam-Turnier, bei dem Zverev bislang noch nie das Viertelfinale erreicht hat. Jetzt kompetent und zuverlässig das Wetter bei uns in Berlin-Brandenburg. In den kommenden Stunden abklingende Schauer, ansonsten bewölkt. Tiefstwerte zwischen 13 und 11 Grad. Der Schlager-Radio-Wettertrend. Zu Wochenbeginn stark bewölkt bis bedeckt und von Westen her Regen. Am Nachmittag in Schauer übergehend. Maximum 19 bis 22 Grad.
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1: Ich bin Silke Rech. Das wird der Tag. Das Bundeskabinett will heute den Haushaltsentwurf für das kommende Jahr und die Finanzplanung bis 2030 beschließen. Finanzminister Klingbeil hat die Finanzierungslücke für 2027 nach eigenen Angaben geschlossen. Möglich wurde das unter anderem durch Einsparungen, höhere Einnahmen und den Einsatz von Rücklagen. Geplant sind Ausgaben von rund 555 Milliarden Euro. Zusammen mit dem Sondervermögen soll die Neuverschuldung im kommenden Jahr allerdings mehr als 200 Milliarden Euro betragen. Nach der Sommerpause berät der Bundestag über den Haushalt. Eine Expertenkommission stellt heute ihre Empfehlungen nach dem großen Stromausfall in Berlin Anfang des Jahres vor. Im Mittelpunkt steht die Frage, wie die Hauptstadt bei ähnlichen Krisen künftig besser vorbereitet werden kann. Rund 100.000 Menschen waren damals tagelang ohne Strom und Heizung. Ausgelöst wurde der Blackout durch einen mutmaßlich linksextremistischen Brandanschlag auf eine Kabelbrücke. Die Kommission soll Vorschläge machen, wie Bevölkerung und Infrastruktur in solchen Notlagen besser geschützt werden können. In der spanischen Stadt Pamplona beginnt heute das traditionelle San Fermin-Fest. Höhepunkte der Feierlichkeiten sind die berühmten Stierrennen, die morgen starten. Dabei treiben Läufer gemeinsam mit Kampfbullen die Tiere durch die engen Straßen der Altstadt. Tierschützer protestieren seit Jahren gegen die Veranstaltung und kritisieren das Leid der Tiere. Am Landgericht Kassel beginnt heute der Prozess um den Lebensmittelskandal beim Wursthersteller Wilke. Angeklagt sind der frühere Geschäftsführer, seine Stellvertreterin und der damalige Produktionsleiter. Ihnen wird unter anderem fahrlässige Tötung in 11 Fällen vorgeworfen. Laut Staatsanwaltschaft sollen mit Listerien belastete Wurstwaren in den Handel gelangt sein. Insgesamt wurden 37 Krankheitsfälle bekannt, 11 Menschen starben. Das Verfahren ist zunächst bis Mitte August angesetzt. Tennisprofi Alexander Zverev kämpft heute in Wimbledon um den erstmaligen Einzug ins Viertelfinale. Im Achtelfinale trifft der 29-Jährige auf den Tschechen Jiří Lehecka. Zverev gilt zwar als Favorit, erwartet aber seine bislang schwerste Aufgabe bei diesem Turnier. Wimbledon ist das einzige Grand-Slam-Turnier, bei dem Zverev bislang noch nie das Viertelfinale erreicht hat.
2: Jetzt kompetent und zuverlässig das Wetter bei uns in Berlin-Brandenburg. Die Schlagerradio-Wetterreporter melden 15 Grad in Berlin-Mitte am Alex, 14 Grad in Eberswalde am Zoo, 15 Grad in Frankfurt oder am Oderturm, 16 Grad in Cottbus am Rathaus und 15 Grad in Potsdam am Holländischen Viertel und in Brandenburg am Dom. Der Tag bei uns heute beginnt wechselhaft und bewölkt. Im Laufe des Tages kann es einiges an Regen und Gewitter geben, aber auch die Sonne zeigt sich in einzelnen Regionen öfter mal. Die Tageshöchstwerte liegen bei 19 bis 23 Grad. Der Schlagerradio-Wetter-Trend. Morgen geht es auch bewölkt und wechselhaft weiter. In einzelnen Regionen zeigt sich öfter mal die Sonne, aber es kann auch wieder Regen und Gewitter geben. Die Tageshöchstwerte liegen da bei 24 bis 26 Grad.
3: Hier ist der Schlagerradio Verkehrsservice. Im Moment keine Störungen. Staus und Blitzer kostenlos melden. 08000 79 89 99. Kommen Sie alle gut an.
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3: Ja, Wochenende schon wieder um. Ja. Montag, 4 Minuten nach 5.
2: Wir starten trotzdem mit richtig guter Laune in den Montag.
3: Hotel Tropicana kommt jetzt von Wolkenfrei. Hey.

0: Wir rocken diesen Sommer. Natürlich tun wir das. Es ist 11:05.
1: Guten Morgen.
0: Hier ist Schlagerradio in Ihrem Montagmorgen. Gleich auch noch passend für viel Sonne, die ja in dieser Woche wieder kommen soll. Aloe Vera. Also damit creme ich mich auch tatsächlich immer gerne an. Und jetzt gibt's gleich Aloe Vera für die Ohren. Ja, das auch nicht reinmachen. Julian Reim singt gleich drüber.
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0: Falco, der Kommissar um 19 Minuten nach 5. Da gibt es jetzt ein paar neue Fotos von ihm. Sie wissen ja, der ist ja in der Dominikanischen Republik verunglückt vor vielen Jahren. Und kurz vor seinem Tod gab es nochmal eine Fotosession und wollte ja nochmal neu durchstarten in den 2000ern. Ganz interessant, ja.
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0: Gleich halb sechs. Kulthit vor halb kommt jetzt von J.J. Anderson.
1: Er hat jetzt seinen Bühnenabschied angekündigt, aber er überlegt es sich wohl nochmal. Wir hoffen auf das Beste. Jetzt erstmal sein Hit mit Mädchen, Mädchen.
0: Ich würde nochmal bei Zarella eingeladen. Ich drücke die Daumen.

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3: Ich bin Jerome Nussbaum. Bundesgesundheitsministerin Wacken hat offenbar ihren Gesetzentwurf für die Krankenversicherung noch einmal geändert. Die Frankfurter Allgemeine Zeitung berichtet, dass etwa bislang kostenfrei mitversicherte Ehe- oder Lebenspartner zwar zusätzliche Beiträge zahlen müssten, jedoch nur in Höhe von 2,5% ihres beitragspflichtigen Einkommens. Zunächst waren 3,5% anvisiert worden. Auch die Medikamentenzuzahlungen sollen geringer ausfallen. Im Gegenzug soll der Bund höhere Finanzierungsanteile übernehmen. Demnach ist geplant, dass im kommenden Jahr 1,4 Milliarden Euro mehr an die gesetzlichen Kassen fließen sollen. Bundesfinanzminister Klingbeil gehen die Reformbeschlüsse der Koalition noch nicht weit genug. Die Vereinbarungen seien kein Grund, sich selbstzufrieden zurückzulehnen, sagte er in der ARD.
4: Gleichzeitig gab Klingbeil zu, dass die schon gefassten Beschlüsse auch Belastungen für alle Menschen mit sich brächten. Konkret durch die Gesundheits- und Rentenreform. Deswegen sei es umso wichtiger, dass es zugleich eine Entlastungsperspektive gebe, so Klingbeil. Es sei in den Vereinbarungen aber auch viel für Arbeitnehmer drin. Familien würden steuerlich entlastet und Sonn- und Feiertagszuschläge stärker steuerlich begünstigt. Die von der Koalition vereinbarte Steuerentlastung für kleine und mittlere Einkommen von 10 Milliarden Euro sieht der Vizekanzler als einen wichtigen Schritt. Noah Ulrich, Redaktion.
3: Porsche will nach Medienberichten weitere 4.000 Stellen streichen. Damit würde der geplante Stellenabbau größer ausfallen als bisher angenommen, berichtet das Handelsblatt. Besonders betroffen seien Mitarbeiter in den Bereichen Management und Verwaltung. Am Entwicklungsstandort Weissach in Baden-Württemberg sollen demnach rund 30% der Kapazitäten auf den Prüfstand. Ein Porsche-Sprecher verwies nur darauf, dass bis Ende des Monats ein umfassendes Paket vorgestellt werde, um das Unternehmen zu verschlanken. Die Polizei hat zum Abschluss des AfD-Parteitags in Erfurt eine weitgehend positive Bilanz gezogen. Demnach sei die Lage um den Tagungsort überwiegend friedlich geblieben. Bei bis zu 50.000 Demonstranten habe es knapp 80 Straftaten und Ordnungswidrigkeiten gegeben. Schon zu Beginn des Bundesparteitags waren 3 Teilnehmer auf dem Weg zur Messehalle angegriffen worden. Gestern bekräftigten die beiden AfD-Vorsitzenden Weidel und Chrupalla noch einmal ihren Führungsanspruch. Ziel müsse es sein, 2029 die Regierung im Bund zu übernehmen, so Chrupalla. Bei der Fußball-WM ist Rekordweltmeister Brasilien ausgeschieden. Norwegen gelang ein 2:1 Sieg. Beide Tore schoss Haaland, das zweite erst in der 90. Minute. Für Brasilien traf Neymar in der Nachspielzeit, es reichte aber nicht mehr. Norwegen steht damit im Viertelfinale. Weiter ist auch England. In der Nacht konnte sich die Mannschaft gegen WM-Mitgastgeber Mexiko durchsetzen. Endstand 3:2.
5: Jetzt kompetent und zuverlässig das Wetter bei uns in der Region. Der Tag heute startet bewölkt und wechselhaft. Im Laufe des Tages gibt es einen Mix aus Wolken und Regen. Auch ein paar lokale Gewitter sind möglich. Und die Tageshöchstwerte liegen bei 21 bis 23 Grad.
6: Hier ist der Schlagerradio Verkehrsservice. Im Moment keine Störungen. Staus und Blitzer kostenlos melden. 08079 89 99. Kommen Sie alle gut an.
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0: Wir sind groß. Mark Forster hier bei Schlagerradio und gleich der neue Hit von Helene Fischer. Schönen guten Morgen. 5:40 Uhr jetzt.
1: Wir schaffen die telefonische Krankschreibung ab und führen die Vorlage einer Arbeitsunfähigkeitsbescheinigung ab dem ersten Krankheitstag ein.
2: Ja, das war jetzt unser Kanzler Merz war vielleicht ein Hammer und ein riesiges Diskussionsthema am Wochenende. Wer krank ist, muss sich möglicherweise dann eben bald schon am ersten Krankheitstag krankschreiben lassen vom Arzt und hingehen selber, weil die telefonische Krankschreibung wird abgeschafft. Direkt am ersten Tag ist natürlich wirklich ein Hammer. Was sagst du dazu?
0: Das ist schon krass. Ja. Gut, ich bin ja quasi nie krank und wir versuchen immer das Beste zu machen, dass wir in die Sendung kommen, ja. Aber es gibt natürlich Menschen, die auch andere Dinge haben und wenn man jetzt ganz erkältet irgendwo hinläuft, ja, und mit anderen Erkälteten wartet in einer Praxis, die erst später aufmacht oder gar nicht da ist, kann ich mir das vorstellen, ist das kompliziert. Und deshalb habe ich die künstliche Intelligenz mal gefragt, die wahrscheinlich schlau ist als Kanzler Merz.
2: Ja, wahrscheinlich.
0: Ein Pro und Contra zu erstellen. Also, die Argumente für diese Krankschreibung, erster Tag und auch nicht am Telefon krankschreiben sich zu lassen, ist eine Verringerung von Missbrauch, eine höhere Kontrolldichte und eine Entlastung der Arbeitgeber bei Lohnfortzahlung.
2: Aber dazu muss man ja schon mal sagen, er will uns kontrollieren und auch kein Vertrauen in uns, ne, dass wir wirklich
0: so
2: krank sind. Schön
0: das
2: ist
0: aus.
2: Das nicht.
0: So sieht das aus. Und die Kontraliste ist natürlich die Überlastung der Arztpraxen.
2: Ja.
0: Die müssen das erstmal schaffen. Erhöhtes Ansteckungsrisiko. Also wer sich einfach nur mal so krank schreiben möchte, geht in eine Praxis, wo alle krank sind, dann ist man dann eh
2: dann
0: krank.
2: Ist er wirklich krank.
0: Und ein bürokratischer Mehraufwand. Das ist natürlich... wenn man gerade Bürokratie abschaffen möchte, schon sehr kompliziert.
2: Ja, die Pläne sorgen gerade für heftige Kritik. Auch bei den Hausärzten wird diskutiert. Zum Beispiel Dr. Med. Markus Czornik hat was dazu gesagt.

0: Das heißt, es sind also noch deutlich mehr Patienten in den Praxen. Das heißt, es müssen Leute, die wirklich einen Arztkontakt brauchen, also noch länger warten. Ich verstehe es nicht, aber vielleicht muss ich es auch nicht verstehen. Vielleicht bin ich auch einfach zu doof. Aber wir brauchen gute Leute in der Regierung.
1: So funktioniert es einfach nicht. Okay, die Meinung von vielen Ärzten.
2: Absolut.
1: Mann, Mann.

0: In 10 Minuten ist es 6. Heute ist Montag, der 6. Juli. Hier ist Schlagerradio. Freue mich, dass Sie mit uns aufstehen.
1: Das Wetter bei uns heute in Berlin-Brandenburg ist ein Mix aus Wolken, Regen und Gewittern bei Höchstwerten um die 21 bis 23 Grad.
2: Letzter Aufruf für 2 Piloten über den Brücken.
3: Check one, check two, was liegt heute an, Kollege Holo?
4: Guten Morgen, Captain. Oh, eine Studie besagt, bei jungen Deutschen wird das sogenannte Hotel Mama wieder sehr beliebt.
3: Och nö, ich habe da sehr schlechte Erfahrungen gemacht.
4: Wieso?
3: Naja, ich war da 35 Jahre und trotzdem waren die an der Rezeption so unfreundlich zu mir. Achtung, Captain, Fräulein Schieber, bitte ins Cockpit.
5: Ja, Captain.
3: Alles gut bei Ihnen da hinten?
5: Ja, wo haben Sie etwas von der 250-Jahr-Feier der USA mitbekommen?
3: Nö, aber ich bin mir sicher, 3/4 der Amerikaner hat davon auch nichts mitbekommen.
5: Doch klar, die haben doch fast alle gefeiert, überall.
3: Ja, aber doch nur, weil die Eierpreise um 2 Cent runtergegangen sind.
5: Naja, in Washington herrschte Chaos. Die Feierlichkeiten mussten wegen eines heftigen Sommergewitters doch unterbrochen werden.
3: Ach, Donna Summer war da.
5: Naja, viele Stars hatten ihre Teilnahme ja abgesagt aus Protest.
3: Naja, Donald Trump war zu Besuch, das reicht ihm persönlich ja, nicht?
5: Ja, aber wenn man bedenkt, 250 Jahre USA, Wahnsinn. Independence Day. Und alles nur, weil die Siedler damals England besiegt haben.
3: Ja, ein Glück für die Amis. Und Pech für England, dass es schon so lange her ist, nicht?
5: Die meinen?
3: Ja, mit einem Harry Kane wäre das wohl nicht passiert.
5: Entschuldigung, yes, we can.
6: Nein.
3: So, Landeanflug, Roter Tower meldet, die Make America Great Again Bewegung wertet den vergangenen 4. Juli als vollen Erfolg.
5: Aha. Wieso?
3: Naja, das Showprogramm war ja ziemlich mager.
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0: Hier ist der neue Schlagerradio Morgen mit Inka und Norman. Gleich haben wir die ganz neue Single von Kerstin Ort, Tausendmal Nein, die geht ab wie Schmidts Katze. Hast du schon gehört?
1: Nee, ne? Nee.
0: Deshalb gleich bei uns.
1: Ja, auch, ich bin gespannt.
0: Bleiben Sie dran.
1: Und drei Regeln für mehr Glück, die haben wir für Sie um 6.10 Uhr.
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9: Ich bin Jerome Nussbaum. Eine Expertengruppe will heute im Roten Rathaus ihren Bericht zum großen Stromausfall im Südwesten Berlins vorlegen. Er enthält Einschätzungen zu künftigen Risiken und soll dem Senat Handlungsempfehlungen geben. Zu der Gruppe gehören unter anderem Charité-Vorstandschef Krömer und die frühere Bahnmanagerin Nikota, ebenso der ehemalige Feuerwehrchef Brümme. Der Expertenkommission geht es insbesondere um einen besseren Schutz der Bevölkerung bei solchen Ereignissen. Es wird offenbar keinen schnellen Ausbau der Ostbahn von Berlin Richtung Polen geben. Dafür sieht das Bundesverkehrsministerium laut einem Sprecher keinen Bedarf. Brandenburgs Ministerpräsident Woidke setzt sich seit Jahren dafür ein, den Abschnitt zwischen Berlin und Küstrin-Kiez zweigleisig an das polnische Schienennetz anzuschließen. Die Strecke ist auf deutscher Seite elektrifiziert und abschnittsweise eingleisig. Bundesfinanzminister Klingbeil gehen die Reformbeschlüsse der Koalition noch nicht weit genug. Die Vereinbarungen seien kein Grund, sich selbstzufrieden zurückzulehnen, sagte er in der ARD.
10: Gleichzeitig gab Klingbeil zu, dass die schon gefassten Beschlüsse auch Belastungen für alle Menschen mit sich brächten. Konkret durch die Gesundheits- und Rentenreform. Deswegen sei es umso wichtiger, dass es zugleich eine Entlastungsperspektive gebe, so Klingbeil. Es sei in den Vereinbarungen aber auch viel für Arbeitnehmer drin. Familien würden steuerlich entlastet und Sonn- und Feiertagszuschläge stärker steuerlich begünstigt. Die von der Koalition vereinbarte Steuerentlastung für kleine und mittlere Einkommen von 10 Milliarden Euro sieht der Vizekanzler als einen wichtigen Schritt. Noah Ulrich, Redaktion.
9: Porsche will nach Medienberichten weitere 4.000 Stellen streichen. Damit würde der geplante Stellenabbau größer ausfallen als bisher angenommen, berichtet das Handelsblatt. Besonders betroffen seien Mitarbeiter in den Bereichen Management und Verwaltung. Ein Porsche-Sprecher verwies nur darauf, dass bis Ende des Monats ein umfassendes Paket vorgestellt werde, um das Unternehmen zu verschlanken. Bei der Fußball-WM ist Rekordweltmeister Brasilien ausgeschieden. Norwegen gelang ein 2:1-Sieg. Beide Tore schoss Haaland, das zweite erst in der 90. Minute. Für Brasilien traf Neymar in der Nachspielzeit, es reichte aber nicht mehr. Norwegen steht damit im Viertelfinale. Weiter ist auch England. In der Nacht konnte sich die Mannschaft gegen WM-Mitgastgeber Mexiko durchsetzen. Endstand 3:2.
1: Jetzt kompetent und zuverlässig das Wetter bei uns in Berlin-Brandenburg. Die Schlagerradio-Wetterreporter melden 15 Grad in Berlin-Mitte am Alex, 14 Grad in Eberswalde am Zoo, 15 Grad in Frankfurt oder am Oderturm, 16 Grad in Cottbus am Rathaus und 15 Grad in Potsdam am Holländischen Viertel und in Brandenburg am Dom. Der Tag bei uns heute beginnt wechselhaft und bewölkt. Im Laufe des Tages kann es einiges an Regen und Gewitter geben, aber auch die Sonne zeigt sich in einzelnen Regionen öfter mal. Die Tageshöchstwerte liegen bei 19 bis 23 Grad. Der Schlagerradio-Wetter-Trend, morgen geht es auch bewölkt und wechselhaft weiter. In einzelnen Regionen zeigt sich öfter mal die Sonne, aber es kann auch wieder Regen und Gewitter geben. Die Tageshöchstwerte liegen da bei 24 bis 26 Grad.
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0: Hier ist der Schlagerradio Verkehrsservice. Im Moment keine Störungen. Staus und Blitzer kostenlos melden. 08079 89 99. Kommen Sie alle gut an.
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0: Guten Morgen in Ihrem Montag, 4 Minuten nach 6 jetzt.
1: Guten Morgen, bei uns fallen Sorgen und Stress ab, auch montags.
0: Ja, jetzt mit Namika, gute Laune Musik hier.

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0: Schönen guten Morgen.
1: Guten Morgen.
0: Hier ist Schlagerradio. Wir haben es jetzt 6:10.
1: Glück kann man offenbar trainieren, das sagen jetzt Psychologen. Und wir wollen ja alle glücklich sein, oder?
0: Das habe ich schon so oft gesehen. Da gibt es solche Videos bei YouTube, die gucke ich mir an.
1: Aha.
0: Und da schauen sie sich und da erzählen sie mir was. Und wenn sie das jetzt sich manifestieren, dann manifestiert man sich das Glück.
1: Ja, man braucht dafür wirklich gar keine riesigen Veränderungen, sagen die Psychologen, sondern einfach so ein paar Gewohnheiten im Alltag, die man verändert.
0: Ich bin mal gespannt.
1: Ja, da gibt es jetzt zum Beispiel drei, die größten. Das einmal nicht ständig dem nächsten Glücksmoment hinterherjagen. Einfach mal sagen, so, ich bin jetzt so, wie es ist, erstmal zufrieden. Und dann zweitens Scheitern als Teil des Lebens akzeptieren, weil man lernt draus, man kann sich weiterentwickeln, aber die meisten sagen, oh, jetzt bin ich gescheitert, alles blöd, aber es kommt auf die Einstellung an.
0: Ja, einfach die Einstellung von Friedrich Merz nehmen, wissen Sie?
1: Genau, egal wie oft man scheitert, weitermachen.
0: Der unbeliebteste kannst du aber trotzdem weiter.
1: Einfach weitermachen. Und dann drittens Zeit in Dinge investieren, die wirklich gut tun. Was ist jetzt, ne? Ein Hobby, Familie, Freunde, einfach eine schöne Zeit haben und auch eben nicht immer nur am Handy scrollen, sondern wirklich mal die schönen Dinge.
0: Ich denke, Handy scrollen ist eines der größten Probleme, was einem so viel Aufregung sorgt. Einfach mal Handy weglegen, sich hinsetzen, eine Tasse Tee trinken und ins Grüne schauen.
1: Ja.
0: Das kann helfen.
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0: Schlagerradio, hör auf dein Herz in ihrem Montag. Es ist jetzt 17 Minuten nach 6.
1: Ja, gestern bei Immer wieder Sonntags standen hochkarätige Gäste auf der Bühne, wie zum Beispiel Vanessa Mai mit ihrem Rohdiamant, und die war ganz in Rot gekleidet. Ich finde es ein cooler Song, ne?
0: Ja, absolut. Der geht ab wie Schmitz' Katze. Ja. Vergangene Woche bei uns auch Norman Langen und am Sonntag auch mal Immer wieder Sonntags. Und Nino De Angelo war auch am Start und da klang alles ein bisschen italienisch. Also sorgt für gute Laune.
1: Kriegt man Lust auf Pizza. Und auch bei Marina Marx lief alles richtig gut.
0: Also sie ist nirgendwo reingefallen.
1: Nein, zum Glück nicht. Aber es gab auch ein bisschen böses Blut von Stefan Moss. Ah? Denn es liefern sich ja immer der ZDF-Fernsehgarten und auch immer wieder sonntags so ein Duell, ne? Wegen Einschaltquoten und Co. Und jetzt hat er so dagegen gestänkert und Öl ins Feuer gegossen, weil er meinte, in der Saison gibt es ja keinen Alkohol mehr im ZDF-Fernsehgarten. Aber bei ihm schon, sagt er, wir sind das moderne Frühshoppen und sie können sich weiterhin ein Weißbier bestellen.
0: Siehst du mal, ne? Gibt Alkohol und man fällt nicht von der Bühne. Ein Plus für immer wieder sonntags.
1: Ja.

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7: Die Rahmenvereinbarung für ein Ende des Iran-Kriegs steht. Jetzt will sich US-Präsident Trump anscheinend wieder mehr auf den Ukraine-Krieg konzentrieren. Was bahnt sich denn da an, Jerome, in den Schlagerradio-Nachrichten?
8: Auf dem NATO-Gipfel will Trump mit dem ukrainischen Präsidenten Selenskyj unter 4 Augen sprechen. Aus dem Weißen Haus heißt es, die Begegnung werde am Rande des Gipfels am Mittwochnachmittag stattfinden. Dabei könnten Möglichkeiten für ein Ende des russischen Angriffskrieges besprochen werden. Das Gipfeltreffen in Ankara beginnt morgen. Derweil hat Russland seine Angriffe auf Kiew in der Nacht fortgesetzt. Wieder sollen auch Wohnhäuser beschädigt worden sein. Durch Drohnen, Marschflugkörper und Raketen, so die örtlichen Behörden. Präsident Selenskyj hatte vorher von Geheimdiensten Informationen berichtet, wonach Russland seine Angriffe vor dem NATO-Gipfel ausweiten wolle. Noch nach Venezuela. In den Erdbebengebieten sind inzwischen fast 3.350 Todesopfer geborgen worden. Nach offiziellen Angaben wurden mehr als 16.700 Menschen durch das schwere Doppelbeben verletzt. Tausende werden immer noch vermisst. 190 Gebäude sind komplett eingestürzt.
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8: Noch steht nicht fest, was zu dem Flixbus-Unfall auf der A2 gestern früh geführt hat. Der Reisebus mit 70 Menschen an Bord war zwischen Ciesa und Wolin von der Fahrbahn abgekommen. 11 Fahrgäste wurden verletzt. Der Bus ist inzwischen geborgen worden. In einem Bürogebäude in der Moriner Allee in Berlin soll es zu einer Explosion gekommen sein. Das gesamte Erdgeschoss brannte laut Polizei gestern Nacht aus. Verletzt wurde aber niemand. Bürgermeister in Brandenburg bekommen rückwirkend zum 1. Januar bis zu 2.160 Euro monatlich mehr. Das hat die Landesregierung nach einem Gerichtsurteil beschlossen. Bezahlen müssen das die Kommunen. Der Berliner Dramaturg Dieter Sturm ist tot. Die Schaubühne gab bekannt, dass er schon am Freitag im Alter von 90 Jahren gestorben ist, nach langer schwerer Krankheit. Ab heute liegt ein Kondolenzbuch in der Schaubühne aus.
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8: Bei der Fußball-WM ist Rekordweltmeister Brasilien ausgeschieden. Norwegen gelang ein 2:1 Sieg. Beide Tore schoss Haaland, das zweite erst in der 90. Minute. Für Brasilien traf Neymar in der Nachspielzeit, es reichte aber nicht mehr. Norwegen steht damit im Viertelfinale. Weiter ist auch England. In der Nacht konnte sich die Mannschaft gegen WM-Mitgastgeber Mexiko durchsetzen. Endstand 3:2.
7: Jetzt kompetent und zuverlässig das Wetter bei uns in der Region. Der Tag heute startet bewölkt und wechselhaft. Im Laufe des Tages gibt es einen Mix aus Wolken und Regen. Auch ein paar lokale Gewitter sind möglich. Und die Tageshöchstwerte liegen bei 21 bis 23 Grad.
6: Hier ist der Schlagerradio Verkehrsservice. Im Moment keine Störungen. Staus und Blitzer kostenlos melden. 08000 79 89 99. Kommen Sie alle gut an.
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0: 6.40 Uhr haben wir es. Schlagerradio mit Nino De Angelo. Bei uns singt er Deutsch, nicht Italienisch, ja, wie bei immer wieder sonntags. Und gleich Anna-Karina Wojcik, unzensiert. Ja, sie postet ja eine Menge tolle Videos. Hat jetzt so Schminkvideos gezeigt. Hat er auch gezeigt, wie sie so ihre Wangen rot macht, damit man richtig schön Farbe bekommt.
1: Also ich mache meine Wangen auch immer rot.
0: Siehste?
1: Weil dann sieht man so frisch und gesund aus.
0: Ja, genau. Wir sehen hier top geschminkt für Sie im Radio aus. Natürlich. Leider sehen Sie uns nicht.
1: Ja, was hast du denn getrieben am Wochenende, Norm?
0: Gar nichts. Ich habe immer noch Arm und Rücken. Also es ist wirklich, es zieht sich hin, ja.
1: Ja, das ist nicht schön, ne? Also nee,
0: und
1: Krankheiten
0: du?
1: Sind nie gut.
0: Was hast du gemacht?
1: Meine Schwester hatte Geburtstag und dann gab es ein bisschen Party. Und genau, sage ich ihr Dankeschön. Und genau, haben wir ein bisschen gefeiert und sie hatte so das Motto Amalfi-Küste. Alles mit ganz vielen Blumen. Dann hatte ich ein Blumenkleid an. Also war es sehr schön.
0: Habt ihr dann auch hier schön Limoncino?
1: Den hatten wir nicht. Wir hatten was anderes, diesen Sati-Spritz.
0: Aha, okay. Ja. Was ist das?
1: Das ist so ein neues Getränk mit, ich glaube, Granatapfel oder sowas in der Art. Nee, Blutorange.
0: Aha, okay.
1: Also ähnlich wie Aperol-Spritz, aber halt in Pink. Und das sieht sehr viel schöner aus und ist süßer.
0: Na, süß.
1: Aber lecker.
0: So ist das. Hier sind die Süßen hier.
1: Ja.
0: Hier ist Schlagerradio jetzt mit neuer Musik. Anna-Karina Wojcik. Ich hab mich

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1: 6.47 Uhr an ihrem Montagmorgen. Hier ist Schlagerradio. Hör auf dein Herz.
2: Das Wetter bei uns heute in Berlin-Brandenburg ist ein Mix aus Wolken, Regen und Gewittern bei Höchstwerten um die 21 bis 23 Grad.
1: Und jetzt Zeit für die ersten Hörer des Tages. Krankschreibung, Attest am ersten Tag und auch keine telefonische Krankschreibung mehr möglich. Man muss sich da dann jetzt schon zum Arzt schleppen. Eine Idee von unserer Bundesregierung, damit wir nicht alle einfach mal so blau machen, wenn wir Lust haben. Ne? Sondern das Bewies mit dem Stempel ist, dass wir blau machen.
2: Ja, und Vio hat sich dazu bei uns gemeldet und geschrieben, zum Glück legt der Arbeitgeber das zumindest individuell fest.
1: Ja, wie so viele Dinge werden dem Arbeitgeber überlassen, aber am Ende muss man sich ja auch mal an Gesetze halten. Ne?
2: Ja, das ist
1: Rainer ist dran an der 08079 89 99.
3: Ich halte die Attestpflicht ab dem ersten Tag für sehr gefährlich. Mhm. Es wird Chaos in den Hausarztpraxen hervorrufen und Leute, die zum Beispiel an Migräne leiden, die schon mal einen Tag ausfallen, wenn die jedes Mal zum Arzt müssen, werden sie dann eben nicht mehr einen Tag, sondern drei Tage ausfallen.
2: Ja.
3: Nur um ein Beispiel zu nennen.
1: Ja.
3: Ich glaube, das Ziel wird dadurch absolut verfehlt.
1: Ja,
2: könnte sein.
1: Kann es mal sein, dass man einfach nur mal blau machen möchte vielleicht. Ich habe das noch nie in meinem Leben gemacht,
2: weil ich
1: liebe ja meine Arbeit.
2: Eben.
1: Aber es gibt ja Menschen, die sagen, oh, na, heute wieder montagskrank oder so.
2: Ja.
1: Und dann gehst du zum Arzt und der schreibt dich dann gleich eine ganze Woche krank.
2: Ja.
1: Du wärst sonst Dienstag wieder gekommen.
2: Sonst wärst du wieder gekommen, aber gut, wenn das so gewünscht ist. Ne?
1: Was sagen Sie dazu? 08079 89 99.

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0: Hier ist der neue Schlagerradio Morgen mit Inka und Norman. Marie Reim hat einen neuen Hit raus, der heißt Kopfkino. Mhm. Hören wir uns gleich an. Außerdem ist dabei Helene Fischer, Petro Basile, also ein Knaller nach dem anderen.
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8: Ich bin Jerome Nussbaum. Eine Expertengruppe will heute im Roten Rathaus ihren Bericht zum großen Stromausfall im Südwesten Berlins vorlegen. Er enthält Einschätzungen zu künftigen Risiken und soll dem Senat Handlungsempfehlungen geben. Zu der Gruppe gehören unter anderem Charité-Vorstandschef Krömer und die frühere Bahnmanagerin Nikota, ebenso der ehemalige Feuerwehrchef Brümme. Der Expertenkommission geht es insbesondere um einen besseren Schutz der Bevölkerung bei solchen Ereignissen. Es wird offenbar keinen schnellen Ausbau der Ostbahn von Berlin Richtung Polen geben. Dafür sieht das Bundesverkehrsministerium laut einem Sprecher keinen Bedarf. Brandenburgs Ministerpräsident Woidke setzt sich seit Jahren dafür ein, den Abschnitt zwischen Berlin und Küstrin-Kietz zweigleisig an das polnische Schienennetz anzuschließen. Die Strecke ist auf deutscher Seite elektrifiziert und abschnittsweise eingleisig. Bundesfinanzminister Klingbeil gehen die Reformbeschlüsse der Koalition noch nicht weit genug. Die Vereinbarungen seien kein Grund, sich selbstzufrieden zurückzulehnen, sagte er in der ARD.
9: Gleichzeitig gab Klingbeil zu, dass die schon gefassten Beschlüsse auch Belastungen für alle Menschen mit sich brächten. Konkret durch die Gesundheits- und Rentenreform. Deswegen sei es umso wichtiger, dass es zugleich eine Entlastungsperspektive gebe, so Klingbeil. Es sei in den Vereinbarungen aber auch viel für Arbeitnehmer drin. Familien würden steuerlich entlastet und Sonn- und Feiertagszuschläge stärker steuerlich begünstigt. Die von der Koalition vereinbarte Steuerentlastung für kleine und mittlere Einkommen von 10 Milliarden Euro sieht der Vizekanzler als einen wichtigen Schritt. Noah Ulrich, Redaktion.
8: Porsche will nach Medienberichten weitere 4000 Stellen streichen. Damit würde der geplante Stellenabbau größer ausfallen als bisher angenommen, berichtet das Handelsblatt. Besonders betroffen seien Mitarbeiter in den Bereichen Management und Verwaltung. Ein Porsche-Sprecher verwies nur darauf, dass bis Ende des Monats ein umfassendes Paket vorgestellt werde, um das Unternehmen zu verschlanken. Bei der Fußball-WM ist Rekordweltmeister Brasilien ausgeschieden. Norwegen gelang ein 2:1 Sieg. Beide Tore schoss Haaland, das zweite erst in der 90. Minute. Für Brasilien traf Neymar in der Nachspielzeit, es reichte aber nicht mehr. Norwegen steht damit im Viertelfinale. Weiter ist auch England. In der Nacht konnte sich die Mannschaft gegen WM-Mitgastgeber Mexiko durchsetzen. Endstand 3:2.
1: Jetzt kompetent und zuverlässig das Wetter bei uns in Berlin-Brandenburg. Die Schlagerradio-Wetterreporter melden 15 Grad in Berlin-Mitte am Alex, 14 Grad in Eberswalde am Zoo, 15 Grad in Frankfurt oder am Oderturm, 16 Grad in Cottbus am Rathaus und 15 Grad in Potsdam am Holländischen Viertel und in Brandenburg am Dom. Der Tag bei uns heute beginnt wechselhaft und bewölkt. Im Laufe des Tages kann es einiges an Regen und Gewitter geben, aber auch die Sonne zeigt sich in einzelnen Regionen öfter mal. Die Tageshöchstwerte liegen bei 19 bis 23 Grad. Der Schlagerradio-Wetter-Trend. Morgen geht es auch bewölkt und wechselhaft weiter. In einzelnen Regionen zeigt sich öfter mal die Sonne, aber es kann auch wieder Regen und Gewitter geben. Die Tageshöchstwerte liegen da bei 24 bis 26 Grad.
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0: Hier ist der Schlagerradio Verkehrsservice. Im Moment keine Störungen. Staus und Blitzer kostenlos melden. 08000 79 89 99. Kommen Sie alle gut an.
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0: Buongiorno! Also ich glaube, Pietro Basile kann das besser, der singt es jetzt gleich. Er hat 4 Minuten nach 7.
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1: Sag allen, die in dieser Welt reich sind, sie sollen nicht stolz sein und nicht auf ihr Geld vertrauen, das bald vergehen wird. Stattdessen sollen sie ihr Vertrauen auf Gott setzen, der uns alles reichlich gibt, was wir brauchen, damit wir uns daran erfreuen und es genießen können. Aus dem ersten Brief nach Timotheus, Absatz 6, Vers 16 und 17.
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2: Fifty Shades of Grey.

0: Das ist frisch neu. Marie Rey mit Kopfkino bei Schlagerradio. 7:10. Großes Diskussionsthema bei uns, vielleicht auch in Ihrer Familie, im Büro. Wie ist denn das jetzt, krank gleich am ersten Tag so eine Krankschreibung zu liefern? Sorgt für Aufregung.
1: Auf jeden Fall. Also Sie haben sich zahlreich bei uns darüber gemeldet. Ich glaube, das ist ein großes Diskussionsthema. Yvonne hat sich gemeldet und geschrieben, war bei uns schon immer so. Bei meinem Mann, der im öffentlichen Dienst arbeitet, feiern ständig welche krank, weil sie für die ersten 3 Tage keinen Krankenschein brauchen. Mhm. Und die haben teilweise mehr Krankentage als Urlaubstage, sagt sie.
0: Ich kenne auch Menschen im öffentlichen Dienst, die sind ein halbes Jahr krankgeschrieben.
1: Ja,
0: und für komische Zwecke.
1: Thema, ja. Ne?
0: Naja. Anki ist dran an der 08079 89 99.
2: Hi, hier ist Anke aus Marzahn. Na, da haben sie dich ja sicher schon wieder eine Grütze ausgedacht.
0: Okay.
2: Also, da werden die Ärzte dann wieder streiken, weil sie völlig überlastet sind, weil sie schon ab dem ersten Tag die Leute alle kommen müssen. Also, ich weiß nicht, man denkt nicht mal ein bisschen weiter, was die Konsequenzen daraus sind. Ich finde es nicht gut, auch unter der Aussage, dass halt auch die telefonische Krankschreibung ja dann nicht mehr geht, wenn ich das richtig verstanden habe. Ja, dann freuen sich alle sicher ganz toll.
0: Okay, kann ich mir vorstellen, super. Ja. Hauptsache, man darf heutzutage wieder Konfitüre Marmelade nennen, das ist auch mal wieder eine neue Entscheidung
1: aus der
0: EU.
1: Ach, das ist aber nett.
0: Es geht hin und her und wahrscheinlich ist es auch mit dieser Krankschreibung irgendwann wieder zurückgenommen und irgendwie anders.

0: 19 Minuten nach 7 mit Superstar Helene Fischer. Ich will immer wieder dieses Fieber spüren. Schön, dass Sie mit uns aufstehen. Gleich ABC Morgenquiz um 7.40 Uhr hier bei Schlagerradio. 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
1: Das Wetter bei uns heute in Berlin-Brandenburg ist ein Mix aus Wolken, Regen und Gewittern bei Höchstwerten um die 21 bis 23 Grad.
2: Letzter Aufruf für zwei Piloten über den Brücken.
3: Check one, check two, was liegt heute an, Kollege Olo?
4: Guten Morgen, Captain. Oh, eine Studie besagt, bei jungen Deutschen wird das sogenannte Hotel Mama wieder sehr beliebt.
3: Och nö, ich habe da sehr schlechte Erfahrungen gemacht.
4: Wieso?
3: Naja, ich war da 35 Jahre und trotzdem waren die an der Rezeption so unfreundlich zu mir. Achtung, Captain Crew, Fräulein Schieber, bitte ins Cockpit.
5: Ja, Captain.
3: Alles gut bei Ihnen da hinten?
5: Ja, wo haben Sie etwas von der 250-Jahr-Feier der USA mitbekommen?
3: Nö, aber ich bin mir sicher, drei Viertel der Amerikaner hat davon auch nichts mitbekommen.
5: Doch klar, die haben doch fast alle gefeiert, überall.
3: Ja, aber doch nur, weil die Eierpreise um 2 Cent runtergegangen sind.
5: Naja, in Washington herrschte Chaos. Die Feierlichkeiten mussten wegen eines heftigen Sommergewitters doch unterbrochen werden.
3: Ach, Donna Summer war da.
5: Naja, viele Stars hatten ihre Teilnahme ja abgesagt aus Protest.
3: Naja, Donald Trump war zu Besuch, das reicht ihm persönlich ja, nicht?
5: Ja, aber wenn man bedenkt, 250 Jahre USA, Wahnsinn. Independence Day. Und alles nur, weil die Siedler damals England besiegt haben.
3: Ja, ein Glück für die Amis. Und Pech für England, dass es schon so lange her ist, nicht?
5: Die meinen?
3: Ja, mit einem Harry Kane wäre das wohl nicht passiert.
5: Entschuldigung, yes, we can.
6: Nein.
3: So, London Flug Utter Tower meldet, die Make America Great Again Bewegung wertet den vergangenen 4. Juli als vollen Erfolg.
5: Aha. Wieso?
3: Naja, das Showprogramm war ja ziemlich mager.
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0: Hier ist Schlagerradio. Gleich halb acht, Kulthit vor halb jetzt Jürgen Drews.
1: Seine Tochter kommt diese Woche zu uns zum Starbesuch und jetzt sein Hit Du schaffst mich. Ich hoffe, er meint nicht seine Tochter damit.

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5: Die Rahmenvereinbarung für ein Ende des Iran-Kriegs steht. Jetzt will sich US-Präsident Trump anscheinend wieder mehr auf den Ukraine-Krieg konzentrieren. Was bahnt sich denn da an, Jerome, in den Schlagerradio-Nachrichten?
6: Auf dem NATO-Gipfel will Trump mit dem ukrainischen Präsidenten Selenskyj unter vier Augen sprechen. Aus dem Weißen Haus heißt es, die Begegnung werde am Rande des Gipfels am Mittwochnachmittag stattfinden. Dabei könnten Möglichkeiten für ein Ende des russischen Angriffskrieges besprochen werden. Das Gipfeltreffen in Ankara beginnt morgen. Derweil hat Russland seine Angriffe auf Kiew in der Nacht fortgesetzt. Wieder sollen auch Wohnhäuser beschädigt worden sein. Durch Drohnen, Marschflugkörper und Raketen, so die örtlichen Behörden. Präsident Selenskyj hatte vorher von Geheimdienstinformationen berichtet, wonach Russland seine Angriffe vor dem NATO-Gipfel ausweiten wolle. Noch nach Venezuela. In den Erdbebengebieten sind inzwischen fast 3.350 Todesopfer geborgen worden. Nach offiziellen Angaben wurden mehr als 16.700 Menschen durch das schwere Doppelbeben verletzt. Tausende werden immer noch vermisst. 190 Gebäude sind komplett eingestürzt.
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6: Auf Berliner Straßen werden weiterhin viele Raser erwischt und illegale Autorennen gestoppt. Über 470 verbotene Rennen wurden in der ersten Jahreshälfte schon gezählt. Meistens sind Männer zwischen 18 und 30 Jahren daran beteiligt, so die Staatsanwaltschaft. Auch in der Nacht ist die Feuerwehr bei einem Brand in einem Industriegebiet in Oranienburg im Einsatz gewesen. Das Feuer war gestern Mittag ausgebrochen. Eine der drei Hallen einer papierverarbeitenden Firma ist eingestürzt. Ein betrunkener Mann hat in Berlin-Neukölln Polizisten angegriffen und verletzt. Einer kam mit einem Knochenbruch am Handgelenk ins Krankenhaus. Der Betrunkene soll vorher Bier auf den Treppenaufgang der U-Bahn-Station Rathaus Neukölln geschüttet haben. In Brandenburg beginnt die Erntesaison für Heidelbeeren. Auf dem Jakobshof in Belitz etwa sind die Felder zum Selbstpflücken wieder geöffnet. Der Kilopreis liegt bei 7,90 Euro.
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6: Norwegen und England stehen bei der Fußball-WM im Viertelfinale. Rekordweltmeister Brasilien und auch WM-Mitgastgeber Mexiko sind im Achtelfinale ausgeschieden. Brasilien unterlag Norwegen 1:2 und England besiegte Mexiko mit 3:2. In der nächsten Runde treffen damit Norwegen und England aufeinander. Das Spiel ist am Samstag.
5: Jetzt kompetent und zuverlässig das Wetter bei uns in der Region. Der Tag heute startet bewölkt und wechselhaft. Im Laufe des Tages gibt es einen Mix aus Wolken und Regen. Auch ein paar lokale Gewitter sind möglich. Und die Tageshöchstwerte liegen bei 21 bis 23 Grad.
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7: 8 bis 10 Minuten Stop and Go wird mir angezeigt auf der 100 Richtung Norden zwischen Britzer Tunnel und dem Kreuz Schöneberg. Ansonsten ist alles relativ entspannt und überschaubar. Kommen Sie alle gut an.
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0: 7.39 Uhr mit Udo Jürgens, die Sonne und du, hier ist Schlagerradio, hör auf dein Herz.
1: Guten Morgen.
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1: Guten Morgen, Gerda ist bei uns, hallo.
0: Herzlich willkommen.
3: Guten Morgen.
1: Na, du bist noch ein bisschen müde, oder? Bist
3: ja,
1: du noch müde?
3: Ich habe noch im Bett gelegen. Ja.
1: Oh ja, das ist natürlich, dann musst du erstmal das Gehirn einschalten.
0: Sehr schön. Hast du heute frei oder was geplant?
3: Ja, ich habe Urlaub die Woche.
0: Aha.
1: Ach schön, hattest du denn ein schönes Wochenende?
3: Ja, ich war in Dessau beim Stadtfest und das war sehr aufregend.
1: Ah ja, und deswegen bist du jetzt ein bisschen müde.
0: Was heißt denn, das war sehr aufregend? Es klingt nach feuchtfröhlich.
3: Mit vielen Künstlern, mit Ella Endlich und Spielberg und so weiter und so fort.
0: War Annemarie auch da?
3: Nein, Annemarie war nicht da.
0: Die wohnt ja um die Ecke, ne?
1: Ach so, ja, komisch.
3: Ja, aber die war nicht da.
0: Okay. Gerda, wir kämpfen uns von Buchstabe zu Buchstabe vor und haben uns überlegt, wir nehmen heute das K wie Kaufmann.
3: Aha, alles
0: klar. 30 Sekunden, 10 Fragen richtig beantworten, immer mit dem gleichen Anfangsbuchstaben. Bist du bereit?
3: Ja, ich bin bereit.
1: Dann drücken wir dir die Daumen.
0: 30 Sekunden starten jetzt. Los geht's mit einem Körperteil.
3: Knie.
1: Mädchenname?
3: Carla.
0: Automarke? Automarke?
3: Kai, oder wie heißen die? Kia.
0: Ja.
1: Ja, Stadt außerhalb von Deutschland?
3: Kapstadt.
0: Fiktiver Charakter?
4: Hallo, guten Tag. Quack.
0: Nee, nicht Quack.
1: Kermit.
0: Ach, Quack wäre auch. Das ist mit Kuh.
1: Kermit der Frosch.
0: Kermit war das.
1: Ja, war nicht so einfach, aber du hast ja trotzdem was. Ich glaube, 4 von 10 hast du ja trotzdem.
0: Ja,
1: ne?
0: Geschafft.
3: Ja,
0: gut gemacht.
1: Du gehst natürlich nicht leer aus. Du bekommst natürlich unsere rote Schlagerradio-Sonnenbrille mit den Herzen zugesendet. Viel Spaß damit.
3: Dankeschön.
0: Danke dir. Hat uns sehr viel Spaß gemacht, wieder mit dir mal zu spielen, Gerda. Und halt uns auf dem Laufenden, was du für Events immer besuchst. Dann kannst du uns ja mal auch näher an die Stars bringen, was du so alles erlebst mit denen. Ne? Gerda, alles Liebe. Und
1: dann genieß deinen Tag. Ne?
0: Morgen ist das Elvi Ludwig dran im ABC-Morgen-Quiz. Wer also dabei sein möchte, ABC-Wohnort an die 08079 89 99.

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0: Die Neuaufnahme von Sommer in der Stadt. 50-jähriges Bühnenjubiläum feiert in diesem Jahr Wolfgang Petri und deshalb gibt es davon eine Neuaufnahme hier bei Schlagerradio.
1: Guten Morgen.
0: Nach 10 Minuten, dann ist es 8.
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0: Was ist los in der Welt der Reichen und Schönen? Jetzt die Promi-News bei Schlagerradio.
1: Sie hat es getan. Popstar Taylor Swift hat geheiratet. Und das war wohl die Promi-Hochzeit des Jahres. Taylor Swift und Footballstar Travis Kelce haben sich am Freitag in New York das Jawort gegeben. Und zwar im legendären Madison Square Garden. Alles wurde da irgendwie abgesperrt.
0: Hatten wir schon vermutet.
1: Ja, ne? War schon cool. Und rund 1000 Gäste waren dabei, darunter jede Menge Stars aus Musik, Film und Sport. Zum Beispiel Schauspielerin Jessica Alba mit ihrem neuen Partner. Sängerin J.Lo war da, Selena Gomez mit ihrem Ehemann Benny Blanco oder auch Model Gigi Hadid und viele mehr. Getraut wurden die beiden wohl von Adam Sandler. Und obwohl so viele Promis vor Ort waren, gibt es kaum Fotos, denn Handys waren bei der Feier strikt verboten. Es soll aber nachher so eine kleine Doku geben, da sind wir gespannt.
0: Gigi Anderson sagt Tschüss. Nach 60 Jahren auf der Bühne plant er die große Abschiedstournee im nächsten Jahr. Immerhin 76 Jahre ist er alt. Gast, das wird es bei dieser Show auch geben. Francine Jordi, Wolfgang Schwalm von den Wildecker Herzpuppen und ja, viele mehr. Aber ganz aufhören möchte er nicht. Irgendwie im Hintergrund möchte er immer noch Musik machen, ein paar Auftritte machen und hofft wahrscheinlich auf eine Einladung bei Silbereisen oder Zarella.
1: Machen ja einige so, ne? Ja, und mehr als 50 Jahre auf der Bühne, unzählige Hits und trotzdem bekommt Jürgen Drews laut seiner Tochter aus der gesetzlichen Rentenkasse gerade einmal 200 bis 300 Euro im Monat. Der Grund, er hat wohl ganz spät erst in die Rentenversicherung eingezahlt und seine Tochter Julina sagt, davon könnte heute niemand leben, aber große Sorgen muss man sich nicht machen, denn privat hat er wohl über die Jahre gut vorgesorgt. Ja, und auch Julina ist morgen bei uns im Starbesuch. 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
0: 4 Minuten vor 8.

0: Hier ist der neue Schlagerradio Morgen mit Inka und Norman. Wir haben gleich den neuen Hit von Peter Maffay. Ja, der wollte ja nicht mehr singen, macht er trotzdem. Und ich habe neulich gehört, der vergisst auch immer die Texte, hat mir irgendeiner gesagt. Und deshalb hat er zum Glück Johannes Oerding an seiner Seite. Ah. Beide zusammen im Duett, kann man keinen Text vergessen. Ein Leben lang, kommt gleich bei uns.
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8: Ich bin Jerome Nussbaum. Ein Patient ist in einem Krankenhaus in Berlin-Neukölln offenbar getötet worden. Die Polizei geht von einem Gewaltverbrechen aus. Der Mann wurde demnach mit einem scharfen Gegenstand tödlich verletzt. Noch ist nicht bekannt, warum er angegriffen wurde. Es heißt, es habe wahrscheinlich einen Streit mit einem anderen Patienten gegeben. Eine Mordkommission ermittelt. Bei einem schweren Unfall auf der B102 bei Luckau sind 3 Menschen ums Leben gekommen. Dort waren gestern Mittag 2 Autos frontal zusammengestoßen. Wie es dazu kam, ist noch unklar. Bei den Reformbeschlüssen der schwarz-roten Koalition sieht Bundesfinanzminister Klingbeil noch Nachbesserungsbedarf. Er gab in der ARD zu, dass die Vereinbarungen etwa zur Gesundheits- und Rentenreform Belastungen für alle Menschen mit sich bringen. Auch die Debatte über Krankschreibungen ab Tag 1 gehe an ihm nicht spurlos vorbei.
9: Bei mir melden sich ja auch Leute. Ja? Ich habe gestern mit jemandem telefoniert, der sagt, Leute, ich habe 3-mal im Jahr richtig heftige Migräne und ihr wollt ja wohl nicht, dass ich mich dann zum Arzt schleppen muss. Das kann nicht euer Ernst sein. Und genau darum geht es nicht. Und deswegen muss man jetzt in der Umsetzung im Parlament und wenn das Gesetz vorliegt, muss man das sehr pragmatisch machen.
8: Klingbeil sagt aber auch, es sei in den Vereinbarungen viel für Arbeitnehmer drin. Die von der Koalition geplante Steuerentlastung für kleine und mittlere Einkommen von 10 Milliarden Euro sieht er als einen wichtigen Schritt. Erfurt hat den Bundesparteitag der AfD überstanden. Die Polizei spricht von einem überwiegend friedlichen Verlauf rund um das Veranstaltungsgelände. Bei bis zu 50.000 Demonstranten seien knapp 80 Straftaten und Ordnungswidrigkeiten registriert worden. Zum Abschluss kritisierte AfD-Chefin Weidel Teile des Wahlprogramms der AfD in Sachsen-Anhalt.
10: Darin heißt es, eine intakte Familie bestehe aus Mutter, Vater und Kindern. Das sei die beste Voraussetzung für eine gute und gesunde Kindesentwicklung. Weidel sagte dazu bei NTV, man könne sich zwar politisch für die traditionelle Familie als gesellschaftliches Zielbild einsetzen, aber gleichgeschlechtliche Beziehungen seien gleichwertig zu behandeln. Weidel selbst zieht mit ihrer Lebensgefährtin 2 Kinder groß. Ulrike Klein, Redaktion.
8: Norwegen und England stehen bei der Fußball-WM im Viertelfinale. Rekordweltmeister Brasilien und auch WM-Mitgastgeber Mexiko sind im Achtelfinale ausgeschieden. Brasilien unterlag Norwegen 1:2 und England besiegte Mexiko mit 3:2. In der nächsten Runde treffen damit Norwegen und England aufeinander. Das Spiel ist am Samstag.
1: Jetzt kompetent und zuverlässig das Wetter bei uns in Berlin-Brandenburg. Die Schlagerradio-Wetterreporter melden 15 Grad in Berlin-Mitte am Alex, 14 Grad in Eberswalde am Zoo, 15 Grad in Frankfurt oder am Oderturm, 16 Grad in Cottbus am Rathaus und 15 Grad in Potsdam am Holländischen Viertel und in Brandenburg am Dom. Der Tag bei uns heute beginnt wechselhaft und bewölkt. Im Laufe des Tages kann es einiges an Regen und Gewitter geben, aber auch die Sonne zeigt sich in einzelnen Regionen öfter mal. Die Tageshöchstwerte liegen bei 19 bis 23 Grad. Der Schlagerradio-Wettertrend. Morgen geht es auch bewölkt und wechselhaft weiter. In einzelnen Regionen zeigt sich öfter mal die Sonne, aber es kann auch wieder Regen und Gewitter geben. Die Tageshöchstwerte liegen da bei 24 bis 26 Grad.
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0: Berliner Stadtautobahn 100 zwischen Buschkuckallee und Tempelhof Richtung Norden 20 Minuten, Richtung Süden stehen sie 10 Minuten an und vor Treptow auch noch einmal 10 Minuten extra. Und die Avus rein in die Stadt vor dem Kreuz Zehlendorf an der Baustelle 10 Minuten Stop and Go. Kommen Sie alle gut an.
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0: Jetzt haben wir es 4:08. Schon guten Morgen.
1: Guten Morgen. Wir zaubern Ihnen ein Lächeln auf die Lippen, auch montags.
0: Jetzt mit Annemarie Eifeld. Tolle Nummer. Neugeboren. Hey.

0: Kostanarocci an ihrem Montagmorgen. Ihr Schlagerradio 11 nach 8 haben wir es jetzt.
1: Wie wäre es denn mal mit einer warmen Meeresbrise vom Indischen Ozean, einem kühlen Drink in der Hand und Schlager im Ohr? Ist doch eine tolle Kombi, oder?
0: Ja, finde ich.
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0: Ja, und da gibt es eine wilde Safari obendrauf, diese Schlagernacht mit den Stars und 9 Tage Traumurlaub.
1: Ja.
0: Und das Besondere ist, sie tun noch Gutes. Ein Teil davon wird für das Bauen von Schulen verwendet in Kenia. Und Rainer Meutsch, der die Reise für uns organisiert hat, gesagt, ja, es ist halt wichtig, dass man den Menschen vor Ort auch eine Perspektive gibt.
2: Aber eigentlich ihre Eltern, ihre Freunde, die Bekannte, das ganze Leben, die Mutter Erde ist zu Hause.
1: Ja.
2: Wir müssen denen die Möglichkeit schaffen, dort zu bleiben, zu lernen. Und über die Bildung machen die sich vielleicht später selbstständig oder studieren, werden Arzt. Und wie hat der kleine Junge jetzt in Ruanda gesagt, wie ich ein Mikro hinhielt und sagt, was willst du mal werden, wenn du mit der Schule fertig bist? Da sagt der 8-jährige Steppken, ich sehe ihn noch vor mir, Sir, I like to be the president of my country.
1: Oh,
2: der Präsident.
1: Wow.
2: Ich bin Gänsehaut, ich sage, lach ein bisschen und sag, sure. Dann sagt der Kleine zu mir und ich sehe ihn noch vor mir, yes, sir, and then I help my people.
0: Da kommt man Gänsehaut.
1: Absolut.
0: Ne? Also, wenn Sie was Gutes tun mit einer Reise nach Kenia, gucken Sie rein. Alle Infos auf schlagerradio.de.

0: 19 Minuten nach 8 hier Schlagerradio mit neuer Musik. Peter Maffay ist zurück und singt ein tolles Duett hier mit Johannes Oerding. Ein Leben lang ist nicht lang. Mir kam die Melodie irgendwie bekannt vor. Ich habe lange überlegt, wo steckst du es hin, Und jetzt habe ich es entdeckt.
1: Nein.
0: Pass auf. So das Original. Und Post Malone und Morgan Wallen hatten eine englische Version. Hier, die klingt nämlich so.
1: Ja, stimmt, das ist ein cooler Song.
0: Also ein bisschen Ähnlichkeit ist da schon, muss
1: ich
0: sagen.
1: Auf jeden Fall. Ja. Ist beides mitreißend.
0: Ja. Und deshalb gefällt mir auch das neue Lied von Peter Maffay und Johannes Oerding so richtig gut. Hier nochmal Vergleich.
1: Ja.
0: Toll, eine Nummer, die für richtig gute Laune in diesem Sommer sorgt. Und jetzt bei uns unsere Ernährungsmedizinerin Daniela Kilkowski. Hallo, schönen guten Morgen.
2: Guten Morgen.
1: Guten Morgen, Daniela. Manche essen ja eher langsam, manche schnell, aber so richtig zu schlingen ist ja gar nicht gut, oder?
2: Also A, fühlt man sich nicht wohl, wie du es beschreibst, und zweitens ist es so, wenn man die Nahrung richtig schon langsam oder langsam kaut, im Mund richtig kaut, richtig schluckt, dann setzt man einfach auch schon die Verdauungsenzyme frei. Der Körper wird angeregt, besser zu verdauen, effizienter zu verdauen. Man wird schneller satt, das muss man auch sagen. Wenn du mit Heißhunger schlingst, dann verpasst du wirklich oftmals das natürliche Sättigungsgefühl und hast am Ende wirklich viel mehr drin, als du eigentlich essen wolltest.
0: Ja, Suppe ist vielleicht ideal, da muss man nicht ganz so viel kauen.
1: Ja.
0: Gazpacho gerade jetzt im Sommer, liebe ich sehr. Daniela, danke für die tollen Tipps, gibt's auch immer zum Nachlesen auf schlagerradio.de.

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2: Die Reformbeschlüsse von Union und SPD sind offenbar doch noch nicht so endgültig. SPD-Vizekanzler und Bundesfinanzminister Klingbeil: gehen die Vereinbarungen noch nicht weit genug. Was soll denn da noch kommen, Jerome, in den Schlagerradio-Nachrichten?
3: Er gab in der ARD zu, dass die schon gefassten Beschlüsse auch Belastungen für alle Menschen mit sich bringen. Konkret durch die Gesundheits- und Rentenreform. Deswegen sei es umso wichtiger, dass es zugleich eine Entlastungsperspektive gebe. Die Vereinbarungen seien kein Grund, sich selbstzufrieden zurückzulehnen, sagte er. Es sei aber auch viel für Arbeitnehmer drin. Familien würden steuerlich entlastet und Sonn- und Feiertagszuschläge stärker steuerlich begünstigt. Die von der Koalition vereinbarte Steuerentlastung für kleine und mittlere Einkommen von 10 Milliarden Euro sieht Klingbeil als einen wichtigen Schritt. Gleichzeitig hat Bundesgesundheitsministerin Waken offenbar ihren Gesetzentwurf für die gesetzliche Krankenversicherung noch einmal geändert. Die Frankfurter Allgemeine Zeitung berichtet, dass etwa bislang kostenfrei mitversicherte Ehe- oder Lebenspartner zwar zusätzliche Beiträge zahlen müssten, jedoch nur in Höhe von 2,5% ihres beitragspflichtigen Einkommens. Zunächst waren 3,5% anvisiert worden. Auch die Medikamentenzuzahlungen sollen geringer ausfallen. Im Gegenzug soll der Bund höhere Finanzierungsanteile übernehmen.
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3: Noch steht nicht fest, was zu dem Flixbus-Unfall auf der A2 gestern früh geführt hat. Der Reisebus mit 70 Menschen an Bord war zwischen Ciesa und Wolin von der Fahrbahn abgekommen. 11 Fahrgäste wurden verletzt. Der Bus ist inzwischen geborgen worden. In einem Bürogebäude in der Moriner Allee in Berlin soll es zu einer Explosion gekommen sein. Das gesamte Erdgeschoss brannte laut Polizei gestern Nacht aus, verletzt wurde aber niemand. Bürgermeister in Brandenburg bekommen rückwirkend zum 1. Januar bis zu 2160 Euro monatlich mehr. Das hat die Landesregierung nach einem Gerichtsurteil beschlossen. Bezahlen müssen das die Kommunen. Der Berliner Dramaturg Dieter Sturm ist tot. Die Schaubühne gab bekannt, dass er schon am Freitag im Alter von 90 Jahren gestorben ist, nach langer schwerer Krankheit. Ab heute liegt ein Kondolenzbuch in der Schaubühne aus.
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3: Bei der Fußball-WM ist Rekordweltmeister Brasilien ausgeschieden. Norwegen gelang ein 2:1 Sieg. Beide Tore schoss Haaland, das zweite erst in der 90. Minute. Für Brasilien traf Neymar in der Nachspielzeit, es reichte aber nicht mehr. Norwegen steht damit im Viertelfinale. Weiter ist auch England. In der Nacht konnte sich die Mannschaft gegen WM-Mitgastgeber Mexiko durchsetzen. Endstand 3:2.
2: Jetzt kompetent und zuverlässig das Wetter bei uns in der Region. Der Tag heute startet bewölkt und wechselhaft. Im Laufe des Tages gibt es einen Mix aus Wolken und Regen. Auch ein paar lokale Gewitter sind möglich. Und die Tageshöchstwerte liegen bei 21 bis 23 Grad.
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4: Berliner Stadtautobahn 100 zwischen Buschkuckallee und Tempelhof Richtung Norden 20 Minuten, Richtung Süden stehen sie 10 Minuten an und vor Treptow auch noch einmal 10 Minuten extra. Und die Avus rein in die Stadt vor dem Kreuz Zehlendorf an der Baustelle 10 Minuten Stop and Go. Kommen Sie alle gut an.
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0: 8:39, Roland Kaiser, Haut an Haut bei Schlagerradio. Und gleich haben wir die neue Nummer von Christine Stark. Ich freue mich, dass wir mit uns aufstehen.
1: Wir schaffen die telefonische Krankschreibung ab und führen die Vorlage einer Arbeitsunfähigkeitsbescheinigung ab dem ersten Krankheitstag ein.
2: Ja, das war jetzt unser Kanzler Merz. Und das war vielleicht ein Hammer und ein riesiges Diskussionsthema am Wochenende. Wer krank ist, muss sich möglicherweise dann eben bald schon am ersten Krankheitstag krankschreiben lassen vom Arzt und hingehen selber, weil die telefonische Krankschreibung wird abgeschafft. Hm. Direkt am ersten Tag ist natürlich wirklich ein Hammer. Was sagst du dazu?
0: Das ist schon krass, ja. Gut, ich bin ja quasi nie krank und wir versuchen immer das Beste zu machen, dass wir in die Sendung kommen, ja. Aber es gibt natürlich Menschen, die auch andere Dinge haben und ja, wenn man jetzt ganz erkältet irgendwo hinläuft, ja, und mit anderen Erkälteten wartet in einer Praxis, die erst später aufmacht oder gar nicht da ist, kann ich mir das vorstellen, ist das kompliziert. Und deshalb habe ich die künstliche Intelligenz mal gefragt, die wahrscheinlich schlauer ist als Kanzler Merz.
2: Ja, wahrscheinlich.
0: Ein Pro und Contra zu erstellen. Also, die Argumente für diese Krankschreibung, erster Tag und auch nicht am Telefon krankschreiben sich zu lassen, ist eine Verringerung von Missbrauch, eine höhere Kontrolldichte und eine Entlastung der Arbeitgeber bei Lohnfortzahlung.
2: Aber dazu muss man ja schon mal sagen, er will uns kontrollieren und auch kein Vertrauen in uns, ne, dass wir wirklich krank sind.
0: Schön ist das nicht.

0: so sieht das aus. Und die Kontraliste ist natürlich die Überlassung der Arztpraxen.
1: Ja.
0: Die müssen es erstmal schaffen. Erhöhtes Ansteckungsrisiko. Also wer sich einfach nur mal so lala krank schreiben möchte, geht in eine Praxis, wo alle krank sind, dann ist man dann eh
1: dann
0: ist
1: er wirklich krank.
0: Und ein bürokratischer Mehraufwand. Das ist natürlich, wenn man gerade Bürokratie abschaffen möchte, schon sehr kompliziert.
1: Ja, die Pläne sorgen gerade für heftige Kritik. Auch bei den Hausärzten wird diskutiert. Zum Beispiel Dr. Med Markus Czornik hat was dazu gesagt.
2: Das heißt, es sind also noch deutlich mehr Patienten in den Praxen. Das heißt, es müssen Leute, die wirklich einen Arztkontakt brauchen, also noch länger warten. Ich verstehe es nicht, aber vielleicht muss ich es auch nicht verstehen. Vielleicht bin ich auch einfach doof. Wir brauchen gute Leute in der Regierung. So funktioniert es einfach nicht.
0: Okay, die Meinung von vielen Ärzten.
1: Absolut.
0: Mann, Mann.

0: 8 Uhr und 48 mit Helene Fischer. Schönen guten Morgen, hier ist Schlagerradio, hör auf dein Herz.
1: Das Wetter bei uns heute in Berlin-Brandenburg ist ein Mix aus Wolken, Regen und Gewittern bei Höchstwerten um die 21 bis 23 Grad.
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1: Guten Morgen, Andi ist bei uns, hallo.
0: Hallo, guten Morgen.
3: Guten Morgen.
1: Na, was hast du mitgebracht?
3: Lieber Norman, wir haben heute eine Firma gemeinsam.
0: Ja.
3: Und die liebe Inka bewirbt sich bei uns.
1: Ah ja, haben wir schon mal gemacht.
0: Ja, da bin ich ja gespannt. Was machen
1: einfach
0: wir?
1: Wieder in die Vergangenheit gehen.
0: Was machen wir beruflich?
3: Morgens zu, nachmittags Ruhe oder so. Oder morgens zu, nachmittags zu. Die Firma.
0: Okay.
3: Das können wir ja am besten, ja? Morgens zu, nachmittags zu.
1: Okay. Ja.
3: So. Ich begrüße dich jetzt gleich, Inka, und dann sagst du, haben Sie eine Stelle für mich?
1: Okay.
3: Mhm. Ja? Dann fragst du, Norman, was können Sie denn?
0: Was können Sie denn? Okay. Mhm.
3: Und Inka hat dann wieder das bekannte Wort, nichts.
1: Oh, na toll. Dankeschön, ich kann nicht.
0: Na gut.
1: Okay.
3: So, ja. So Norman, da haben wir schon die nächste Bewerberin.
0: Ja, genau.
3: Das ist die Frau Klee, dann holen wir die mal rein, ja?
0: Ja, das passt ja auch zu uns. Das heißt ja hier bei uns alles im grünen Schmidt, ne? Und da passt ja so Klee genau. Noch dazu. Ja, ne? Genau.
1: Super.
3: So, Frau Klee, bitte.
0: Ja.
1: Klee, guten Tag.
0: Hallo, Frau Klee, guten Tag. Ja, also ich denke mal...
3: Was können wir für Sie tun?
0: Wir haben was Schönes für Sie, ne?
1: Haben Sie eine Stelle für mich?
0: Ja, und was können Sie denn? Das müssen wir jetzt nochmal herausfinden, genau.
1: Nichts.
3: Dann tut's mir leid. Die Führungspositionen sind alle schon besetzt.
0: Ja, wir zwei hier. Schmidt happens.

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0: Hier ist der neue Schlagerradio Morgen mit Inka und Norman. Nena kommt auch gleich irgendwie, irgendwo, irgendwann. Ihr Riesenhit. Kerstin Ott singt über eine Scheißmelodie. Ja, das klingt, also dranbleiben.
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13: Ich bin Jerome Nussbaum. Ein Patient ist in einem Krankenhaus in Berlin-Neukölln offenbar getötet worden. Die Polizei geht von einem Gewaltverbrechen aus. Der Mann wurde demnach mit einem scharfen Gegenstand tödlich verletzt. Noch ist nicht bekannt, warum er angegriffen wurde. Es heißt, es habe wahrscheinlich einen Streit mit einem anderen Patienten gegeben. Eine Mordkommission ermittelt. Bei einem schweren Unfall auf der B102 bei Luckau sind 3 Menschen ums Leben gekommen. Dort waren gestern Mittag 2 Autos frontal zusammengestoßen. Wie es dazu kam, ist noch unklar. Bei den Reformbeschlüssen der schwarz-roten Koalition sieht Bundesfinanzminister Klingbeil noch Nachbesserungsbedarf. Er gab in der ARD zu, dass die Vereinbarungen etwa zur Gesundheits- und Rentenreform Belastungen für alle Menschen mit sich bringen. Auch die Debatte über Krankschreibungen ab Tag 1 gehe an ihm nicht spurlos vorbei.
14: Bei mir melden sich ja auch Leute. Ja? Ich habe gestern mit jemandem telefoniert, der sagt, Leute, ich habe 3-mal im Jahr richtig heftige Migräne und ihr wollt ja wohl nicht, dass ich mich dann zum Arzt schleppen muss. Das kann nicht euer Ernst sein. Und da, genau darum geht es nicht. Und deswegen muss man jetzt in der Umsetzung im Parlament und wenn das Gesetz vorliegt, muss man das sehr pragmatisch machen.
13: Klingbeil sagt aber auch, es sei in den Vereinbarungen viel für Arbeitnehmer drin. Die von der Koalition geplante Steuerentlastung für kleine und mittlere Einkommen von 10 Milliarden Euro sieht er als einen wichtigen Schritt. Erfurt hat den Bundesparteitag der AfD überstanden. Die Polizei spricht von einem überwiegend friedlichen Verlauf rund um das Veranstaltungsgelände. Bei bis zu 50.000 Demonstranten seien knapp 80 Straftaten und Ordnungswidrigkeiten registriert worden. Zum Abschluss kritisierte AfD-Chefin Weidel Teile des Wahlprogramms der AfD in Sachsen-Anhalt.
15: Darin heißt es, eine intakte Familie bestehe aus Mutter, Vater und Kindern. Das sei die beste Voraussetzung für eine gute und gesunde Kindesentwicklung. Weidel sagte dazu bei NTV, man könne sich zwar politisch für die traditionelle Familie als gesellschaftliches Zielbild einsetzen, aber gleichgeschlechtliche Beziehungen seien gleichwertig zu behandeln. Weidel selbst zieht mit ihrer Lebensgefährtin 2 Kinder groß. Ulrike Klein, Redaktion.
13: Norwegen und England stehen bei der Fußball-WM im Viertelfinale. Rekordweltmeister Brasilien und auch WM-Mitgastgeber Mexiko sind im Achtelfinale ausgeschieden. Brasilien unterlag Norwegen 1:2 und England besiegte Mexiko mit 3:2. In der nächsten Runde treffen damit Norwegen und England aufeinander. Das Spiel ist am Samstag.
1: Jetzt kompetent und zuverlässig das Wetter bei uns in Berlin-Brandenburg. Die Schlagerradio-Wetterreporter melden 15 Grad in Berlin-Mitte am Alex, 14 Grad in Eberswalde am Zoo, 15 Grad in Frankfurt oder am Oderturm, 16 Grad in Cottbus am Rathaus und 15 Grad in Potsdam am Holländischen Viertel und in Brandenburg am Dom. Der Tag bei uns heute beginnt wechselhaft und bewölkt. Im Laufe des Tages kann es einiges an Regen und Gewitter geben, aber auch die Sonne zeigt sich in einzelnen Regionen öfter mal. Die Tageshöchstwerte liegen bei 19 bis 23 Grad. Der Schlagerradio-Wetter-Trend. Morgen geht es auch bewölkt und wechselhaft weiter. In einzelnen Regionen zeigt sich öfter mal die Sonne, aber es kann auch wieder Regen und Gewitter geben. Die Tageshöchstwerte liegen da bei 24 bis 26 Grad.
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0: Berliner Stadtautobahn 100 zwischen Buschkoogallee und Tempelhof Richtung Norden 20 Minuten, Richtung Süden stehen sie 10 Minuten an und vor Treptow auch noch einmal 10 Minuten extra. Und die Avus rein in die Stadt vor dem Kreuz Zehlendorf an der Baustelle 10 Minuten Stop and Go. Kommen Sie alle gut an.
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0: Ja, da sind wir. 9:04 jetzt.
1: Guten Morgen. Mit uns geht die Arbeit montags leichter von der Hand.
0: Und dann die passende Musik. Petro Basile gleich nach Maite Kelly.

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1: Es ist 10 Minuten nach 9. Mit Petro Basile sorgen wir für gute Laune. 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
2: Ja, gestern bei Immer wieder Sonntags standen hochkarätige Gäste auf der Bühne, wie zum Beispiel Vanessa Mai mit ihrem Rohdiamant, und die war ganz in Rot gekleidet. Ich finde es ein cooler Song, ne?
1: Ja, absolut. Der geht ab wie Schmidts Katze. Ja. Vergangene Woche bei uns auch Norman Langen und am Sonntag auch mal Immer wieder Sonntags. Und Nino D'Angelo war auch am Start und da klang alles ein bisschen italienisch. Also das sorgt für gute Laune.
2: Kriegt man
1: ne?
2: Lust auf Pizza. Und auch bei Marina Marx lief alles richtig gut.
1: Also sie ist nirgendwo reingefallen.
2: Nein, zum Glück nicht. Aber es gab auch ein bisschen böses Blut von Stefan Moss. Ah? Denn es liefern sich ja immer der ZDF-Fernsehgarten und auch immer wieder sonntags so ein Duell, ne? Wegen Einschaltquoten und Co. Und jetzt hat er so dagegen gestänkert und Öl ins Feuer gegossen, weil er meinte, in der Saison gibt es ja keinen Alkohol mehr im ZDF-Fernsehgarten. Aber bei ihm schon, sagt er, wir sind das moderne Frühschoppen und sie können sich weiterhin ein Weißbier bestellen.
1: Siehst du mal, ne? Gibt Alkohol und man fällt nicht von der Bühne. Plus für immer wieder sonntags.
2: Ja.

0: Ex-Pärchen Matthias Reim mit seiner Michelle Idiot bei Schlagerradio. Guten Morgen.
1: Guten Morgen.
0: Jetzt haben wir es 19 Minuten nach 9.
1: Glück kann man offenbar trainieren, das sagen jetzt Psychologen. Und wir wollen ja alle glücklich sein, oder?
0: Das habe ich schon so oft gesehen. Da gibt es solche Videos bei YouTube, die gucke ich mir an. Aha. Und da schauen sie sich und da erzählen sie mir was. Und wenn sie das jetzt sich manifestieren, dann manifestiert man sich das Glück.
1: Ja, man braucht dafür wirklich gar keine riesigen Veränderungen, sagen die Psychologen, sondern einfach so ein paar Gewohnheiten im Alltag, die man verändert.
0: Also bin mal gespannt.
1: Ja, da gibt es jetzt zum Beispiel 3, die größten, das einmal nicht ständig dem nächsten Glücksmoment hinterherjagen. Einfach mal sagen, so, ich bin jetzt so, wie es ist, erstmal zufrieden. Und dann zweitens, Scheitern als Teil des Lebens akzeptieren, weil man lernt draus, man kann sich weiterentwickeln, aber die meisten sagen, oh, jetzt bin ich gescheitert, alles blöd, aber es kommt auf die Einstellung an.
0: Ja, einfach die Einstellung von Friedrich Merz nehmen, wissen Sie?
1: Genau, egal wie oft man scheitert, weitermachen.
0: Der unbeliebteste kannst du immer trotzdem weiter.
1: Einfach weitermachen. Und dann drittens, Zeit in Dinge investieren, die wirklich gut tun. Was ist jetzt, ne? Ein Hobby, Familie, Freunde, einfach eine schöne Zeit haben und auch eben nicht immer nur am Handy scrollen, sondern wirklich mal die schönen Dinge.
0: Ich denke, Handy scrollen ist eines der größten Probleme, was einen so für Aufregung sorgt. Einfach mal Handy weglegen, sich hinsetzen, eine Tasse Tee trinken und ins Grüne schauen.
1: Ja.
0: Das kann helfen.

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5: Reformbeschlüsse von Union und SPD sind offenbar doch noch nicht so endgültig. SPD-Vizekanzler und Bundesfinanzminister Klingbeil gehen die Vereinbarungen noch nicht weit genug. Was soll denn da noch kommen, Jerome, in den Schlagerradio-Nachrichten?
6: Er gab in der ARD zu, dass die schon gefassten Beschlüsse auch Belastungen für alle Menschen mit sich bringen, konkret durch die Gesundheits- und Rentenreform. Deswegen sei es umso wichtiger, dass es zugleich eine Entlastungsperspektive gebe. Die Vereinbarungen seien kein Grund, sich selbstzufrieden zurückzulehnen, sagte er. Es sei aber auch viel für Arbeitnehmer drin, Familien würden steuerlich entlastet und Sonn- und Feiertagszuschläge stärker steuerlich begünstigt. Die von der Koalition vereinbarte Steuerentlastung für kleine und mittlere Einkommen von 10 Milliarden Euro sieht Klingbeil als einen wichtigen Schritt. Gleichzeitig hat Bundesgesundheitsministerin Waken offenbar ihren Gesetzentwurf für die gesetzliche Krankenversicherung noch einmal geändert. Die Frankfurter Allgemeine Zeitung berichtet, dass etwa bislang kostenfrei mitversicherte Ehe- oder Lebenspartner zwar zusätzliche Beiträge zahlen müssten, jedoch nur in Höhe von 2,5% ihres beitragspflichtigen Einkommens. Zunächst waren 3,5% anvisiert worden. Auch die Medikamentenzuzahlungen sollen geringer ausfallen. Im Gegenzug soll der Bund höhere Finanzierungsanteile übernehmen.
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6: Auf Berliner Straßen werden weiterhin viele Raser erwischt und illegale Autorennen gestoppt. Über 470 verbotene Rennen wurden in der ersten Jahreshälfte schon gezählt. Meistens sind Männer zwischen 18 und 30 Jahren daran beteiligt, so die Staatsanwaltschaft. Auch in der Nacht ist die Feuerwehr bei einem Brand in einem Industriegebiet in Oranienburg im Einsatz gewesen. Das Feuer war gestern Mittag ausgebrochen. Eine der 3 Hallen einer papierverarbeitenden Firma ist eingestürzt. Ein betrunkener Mann hat in Berlin-Neukölln Polizisten angegriffen und verletzt. Einer kam mit einem Knochenbruch am Handgelenk ins Krankenhaus. Der Betrunkene soll vorher Bier auf den Treppenaufgang der U-Bahn-Station Rathaus Neukölln geschüttet haben. In Brandenburg beginnt die Erntesaison für Heidelbeeren. Auf dem Jakobshof in Belitz etwa sind die Felder zum Selbstpflücken wieder geöffnet. Der Kilopreis liegt bei 7,90 Euro.
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6: Norwegen und England stehen bei der Fußball-WM im Viertelfinale. Rekordweltmeister Brasilien und auch WM-Mitgastgeber Mexiko sind im Achtelfinale ausgeschieden. Brasilien unterlag Norwegen 1:2 und England besiegte Mexiko mit 3:2. In der nächsten Runde treffen damit Norwegen und England aufeinander. Das Spiel ist am Samstag.
5: Jetzt kompetent und zuverlässig das Wetter bei uns in der Region. Der Tag heute startet bewölkt und wechselhaft. Im Laufe des Tages gibt es einen Mix aus Wolken und Regen. Auch ein paar lokale Gewitter sind möglich. Und die Tageshöchstwerte liegen bei 21 bis 23 Grad.
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8: Berliner Stadtautobahn 100 zwischen Buschkogallee und Tempelhof Richtung Norden 20 Minuten, Richtung Süden stehen sie 10 Minuten an und vertrifft du auch noch einmal 10 Minuten extra. Und die Avus rein in die Stadt vor dem Kreuz Zehlendorf von der Baustelle 10 Minuten Stop and Go. Kommen Sie alle gut an.
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0: Madeleine Rausch hat einen alten Klassiker neu aufgenommen. Schöner fremder Mann, auch eine Neuaufnahme von Eine neue Liebe ist wie ein neues Leben. Kommt gleich hier von Dieter Thomas Kuhn. Sie stehen auf mit uns hier, Schlagerradio.
1: Guten Morgen.
0: Großes Diskussionsthema bei uns, vielleicht auch in Ihrer Familie, im Büro. Wie ist denn das jetzt, krank gleich am ersten Tag so eine Krankschreibung zu liefern? Sorgt für Aufregung.
1: Auf jeden Fall. Also Sie haben sich zahlreich bei uns darüber gemeldet. Ich glaube, das ist ein großes Diskussionsthema. Yvonne hat sich gemeldet und geschrieben, war bei uns schon immer so. Bei meinem Mann, der im öffentlichen Dienst arbeitet, feiern ständig welche krank, weil sie für die ersten 3 Tage keinen Krankenschein brauchen. Mhm. Und die haben teilweise mehr Krankentage als Urlaubstage, sagt sie.
0: Ich kenne auch Menschen im öffentlichen Dienst, die sind ein halbes Jahr krankgeschrieben.
1: Ja,
0: und für komische Zwecke.
1: Thema, ja. Ne?
0: Naja. Anki ist dran an der 08079 89 99.
2: Hi, hier ist Anke aus Marzahn. Na, da haben sie dich ja sicher schon wieder eine Grütze ausgedacht.
0: Okay.
2: Also, da werden die Ärzte dann wieder streiken, weil sie völlig überlastet sind, weil sie schon ab dem ersten Tag die Leute alle kommen müssen. Also, ich weiß nicht, man denkt nicht mal ein bisschen weiter, was die Konsequenzen daraus sind. Ich finde es nicht gut, auch unter der Aussage, dass halt auch die telefonische Krankschreibung ja dann nicht mehr geht, wenn ich das richtig verstanden habe. Ja, dann freuen sich alle sicher ganz toll.
0: Okay, kann ja, mir vorstellen, super. Ja. Hauptsache, man darf heutzutage wieder Konfitüre Marmelade nennen. Das ist auch mal wieder eine neue Entscheidung
1: aus
0: der EU.
1: Ach, das ist aber nett.
0: Es geht hin und her und wahrscheinlich ist es auch mit dieser Krankschreibung irgendwann wieder zurückgenommen und
1: kann
0: irgendwie
1: sein.
0: Anders.

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12: Ich bin Jerome Nussbaum. Der Mordprozess gegen einen Berliner Palliativarzt geht in die entscheidende Phase. Heute hält die Verteidigung vor dem Landgericht ihr Plädoyer. Die Staatsanwaltschaft hatte schon lebenslange Haft gefordert, sowie eine anschließende Sicherungsverwahrung. Er soll 12 Frauen und 3 Männern tödliche Medikamente verabreicht haben. 12 Taten hat der Arzt gestanden. Übermorgen soll das Urteil fallen. In Eberswalde beginnen die Bauarbeiten für den größten Schulcampus im Landkreis Barnim. Rund 1200 Schüler sollen künftig auf dem Gelände des ehemaligen Finanz- und Arbeitsamtes unterrichtet werden. Auch eine große Sporthalle mit Außenanlage entsteht. Die Fertigstellung ist für 2028 geplant. Die Kosten sind mit 65 Millionen Euro veranschlagt. Deutschlands möglicherweise nächster Fußballnationaltrainer Klopp kritisiert US-Präsident Trump und FIFA-Präsident Infantino mit scharfen Worten. Hintergrund ist die Entscheidung, eine Rotsperre für einen US-Nationalspieler für die WM zu vertagen, nachdem sich Trump eingeschaltet haben soll.
13: Diese beiden Menschen, die beide keine Ahnung von Fußball haben, sollten gar nichts damit zu tun haben, so Klopp wörtlich bei Magenta TV. Das sei unser Spiel, nicht deren Spiel. In der Vergangenheit seien so lächerliche rote Karten gegeben worden, wo alle nachher sagen, dies sei keine rote Karte gewesen. Trotzdem blieben sie bestehen, weil es Tatsachenentscheidungen seien, sagt Klopp. Von der Entscheidung der FIFA profitiert Top-Torjäger Bill Logan. Trump soll persönlich bei der FIFA angerufen und darum gebeten haben, die rote Karte zu überprüfen. Damit kann der US-Spieler kommende Nacht gegen Belgien antreten. Noah Ulrich, Redaktion.
12: In Südeuropa breiten sich Waldbrände immer stärker aus. Besonders in Südfrankreich an der Grenze zu Spanien hat sich die Lage verschärft. In der Gebirgsregion nahe Perpignan mussten schon Campingplätze geräumt werden, nachdem Wohnmobile von den Flammen erfasst wurden. Jetzt wurde die Evakuierung gefährdeter Ortschaften angeordnet. Ein Anwohner und auch ein Feuerwehrmann wurden durch die Brände lebensgefährlich verletzt. Große Waldbrände gibt es derzeit auch in Griechenland, Portugal und an der Costa Brava in Spanien.
2: Jetzt kompetent und zuverlässig das Wetter hier bei uns in Berlin und Brandenburg. Und zu Schlagerradio Wetterreporter melden aktuell 16 Grad in Berlin mit am Alex. Die 16 auch in Eberswalde am Zoo. Wir haben 17 Grad in Frankfurt oder am Oderturm. 18 sind es in Cottbus am Rathaus. 16 in Potsdam im holländischen Viertel und 17 Grad in Brandenburg am Dom. Heute ist stark bewölkt bis bedeckt und von Westen verbreitet Regen. Am Nachmittag dann in Schauer übergehend. Der Abend dann von Nordwesten vorübergehend abklingender Niederschlag bei 19 bis 22 Grad. Im Schlager Radio Wettertrend. Morgen der Dienstag, stark bewölkt bis bedeckt und gebietsweise gibt es weiterhin Regen. Im Tagesverlauf nach Süden lokale Auflockerungen. Die Temperaturen 20 bis 24 Grad. In der Niederlausitz morgen bis 26 Grad.
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2: Es ist 210, hallo auf die Straße, liebe Autofahrer. Wir haben momentan Stau auf der A100 und zwar zwischen Buschkrugallee und dem Kreuz Schöneberg. Hier aktuell 23 Minuten mehr Zeit einplanen. Dann haben wir nochmal die A100 und zwar zwischen Detmolder Straße und Albuinstraße. Da sind wir momentan bei 10 Minuten. Dann in Brandenburg Stau auf der A10, westlicher Berliner Ring und zwar zwischen Großkreuz und Leest aktuell hier 11 Minuten Verzögerung. Das die längsten Staus im Moment. Blitzer habe ich noch in der Andreasstraße in Friedrichshain in der 30er-Zone und Gleisstraße in Schöneberg ebenfalls in der 30er. Haben Sie auch noch was entdeckt? Staus oder Blitzer? Dann gerne Bescheid sagen. 08000 79 89 99. Kommen Sie gut an.
11: Andi Schmidt.
2: Ich wünsche einen guten Start in den heutigen Vormittag. Gleich habe ich die kleine Taschenlampe von Markus. Davor gibt's Musik von Francie.

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0: Spuren auf dem Mond mit Ella Endlich. Hier bei Schlagerradio, hör auf dein Herz. Gleich habe ich hier Münchner Freiheit für Sie.
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0: Gute Nachrichten für alle, deren Grillpartys oder Fahrradausflüge schon mal von einem überraschenden Regenschauer ins Wasser gesetzt wurden. Der Deutsche Wetterdienst, der rüstet nämlich massiv auf und nutzt ab sofort auch künstliche Intelligenz für seine Vorhersagen. Das Geniale daran, die KI berechnet das Wetter der kommenden Tage in Sekundenschnelle und liefert extrem präzise Daten. Besonders bei plötzlichem Extremwetter wie heftiger Starkregen. Für uns bedeutet das, verlässliche Vorhersagen, weniger böse Überraschungen und perfekte Planungssicherheit fürs Wochenende. Na dann kann der Sommer ja auch kommen.

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2: Ich bin Jerome Nussbaum. Nach dem Großbrand auf einem Industriegelände in Oranienburg gibt es noch Nachlöscharbeiten. Anwohner wurden auch am Morgen noch vor einer Geruchsbelästigung gewarnt. Noch ist die Brandursache unklar. Das Feuer war in einer Papierfabrik ausgebrochen. Ein Feuerwehrsprecher sagte der ARD, der Einsatz sei schwierig. Man müsse sicherstellen, dass nicht weitere Teile der Halle einstürzen. S-Bahn-Kunden in Berlin haben es seit dem Morgen wieder mit Verspätungen auf mehreren Linien zu tun. Grund seien Reparaturen an Signalen in Bellevue und Schöneweide, heißt es von der S-Bahn. Betroffen sind die Linien S3, 5, 7 und 9 sowie die Linien S46, 47, 85 und auch die S8. Unter anderem kann die S3 zwischen Erkner und Spandau nur im 20-Minuten-Takt zwischen Warschauer Straße und Charlottenburg fahren. Bei einem Lagerhallenbrand in Cottbus ist ein Schaden im fünfstelligen Bereich entstanden. Laut Polizei war das Feuer am frühen Morgen ausgebrochen. Auf 2500 Quadratmetern musste gelöscht werden. Verletzt wurde niemand. Ein schon 100 Jahre alter ehemaliger Berufsschullehrer hat in Berlin gestern seine Konfirmation nachgeholt. Walter Fahle wurde in der Johanneskirche in Schlachtensee feierlich eingesegnet. Mit 14 Jahren, also dem üblichen Alter für Konfirmationen, herrschte noch Krieg. Er sagte, man sei damals mit Überleben beschäftigt gewesen. Die Kirchgemeinde schlug ihm dann anlässlich seines 100. Geburtstages vor, die Konfirmation nachzuholen.
3: Jetzt kompetent und zuverlässig das Wetter hier bei uns in der Region. Heute ist mal stark bewölkt, immer mal wieder gibt es Regen. Die Temperaturen bis 22 Grad im Schlagradio Wettertrend. Morgen am Dienstag stark bewölkt bis bedeckt. Auch wieder gebietsweise Regen oder teils auch Schauer bei bis zu 24 Grad. In der Niederlausitz um die 26 Grad.
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3: 2 Minuten nach 11:30, hallo auf die Straße, liebe Autofahrer. Aktuell gibt Stau auf der A100 und zwar zwischen Beckstraße und Schmargendorf. Hier bitte mal 6 Minuten mehr Zeit einplanen. Ebenfalls auf der A100 zwischen Britzerdamm und Kreuz Schöneberg hier sind wir bei 14 Minuten. Und auf der A100 zwischen Detmolder Straße und Innsbrucker Platz bitte hier auch mal 11 Minuten mehr Zeit einplanen. Dann hat Dirk uns einen Stau auf der B1 gemeldet in Brandenburg. In Richtung Gentin und zwar im Ortsteil Blauer gibt es 30 Minuten Verzögerung wegen Bauarbeiten. Dankeschön fürs Melden und wir haben auch noch einen Stau auf der A10 und zwar zwischen Werder und dem Dreieck-Havelland, dort zwischen Großkreuz und Leest momentan 13 Minuten. Und wenn Sie auch noch was für uns haben, Staus oder Blitzer, dann gerne Bescheid sagen, 08000 79 89 99. Kommen Sie gut an.
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1: Hier Schlagerradio, hör auf dein Herz mit Musik von den Prinzen und gleich habe ich Achim Petri für Sie. Wenn die Hitze in der City unerträglich wird, da erfindet Berlin sich einfach mal selbst neu. Am Samstagmittag, da haben ein paar kreative Köpfe am Boxhager Platz kurzen Prozess gemacht. Eine Handvoll umfunktionierter Rasensprenger, ein bisschen biologisch abbaubares Spüli und zack, fertig war die größte illegale Schaumparty des Wochenendes. Hunderte Friedrichshainer sind im Rutschmodus durch den Kiez gecrashed. Spießbürger, die haben die Nase gerümpft, aber ganz ehrlich, bei den Temperaturen war das die einzig richtige Antwort auf den Sommer.

Ihr Schlagerradio, hör auf dein Herz mit Claudia Jung und gleich freuen wir uns auf Roland Kaiser. 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

0: Hör auf dein Herz, Ihnen einen schönen Montagvormittag gleich bei unseren Schlagerradio-Experten. Da sprechen wir drüber, wie man mit einem E-Auto am besten in den Urlaub fährt. Vorher natürlich wieder richtig coole Songs mit Mitch Keller und Thomas Anders und Florian Silbereisen.
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5: Ich bin Jerome Nussbaum. Der Mordprozess gegen einen Berliner Palliativarzt geht in die entscheidende Phase. Heute hält die Verteidigung vor dem Landgericht ihr Plädoyer. Die Staatsanwaltschaft hatte schon lebenslange Haft gefordert, sowie eine anschließende Sicherungsverwahrung. Er soll 12 Frauen und 3 Männern tödliche Medikamente verabreicht haben. 12 Taten hat der Arzt gestanden. Übermorgen soll das Urteil fallen. In Eberswalde beginnen die Bauarbeiten für den größten Schulcampus im Landkreis Barnim. Rund 1200 Schüler sollen künftig auf dem Gelände des ehemaligen Finanz- und Arbeitsamtes unterrichtet werden. Auch eine große Sporthalle mit Außenanlage entsteht. Die Fertigstellung ist für 2028 geplant. Die Kosten sind mit 65 Millionen Euro veranschlagt. Deutschlands möglicherweise nächster Fußballnationaltrainer Klopp kritisiert US-Präsident Trump und FIFA-Präsident Infantino mit scharfen Worten. Hintergrund ist die Entscheidung, eine Rotsperre für einen US-Nationalspieler für die WM zu vertagen, nachdem sich Trump eingeschaltet haben soll.
6: Diese beiden Menschen, die beide keine Ahnung von Fußball haben, sollten gar nichts damit zu tun haben, so Klopp wörtlich bei Magenta TV. Das sei unser Spiel, nicht deren Spiel. In der Vergangenheit seien so lächerliche rote Karten gegeben worden, wo alle nachher sagen, dies sei keine rote Karte gewesen. Trotzdem blieben sie bestehen, weil es Tatsachenentscheidungen seien, sagt Klopp. Von der Entscheidung der FIFA profitiert Top-Torjäger Bill Logan. Trump soll persönlich bei der FIFA angerufen und darum gebeten haben, die rote Karte zu überprüfen. Damit kann der US-Spieler kommende Nacht gegen Belgien antreten. Noah Ulrich, Redaktion.
5: In Südeuropa breiten sich Waldbrände immer stärker aus. Besonders in Südfrankreich an der Grenze zu Spanien hat sich die Lage verschärft. In der Gebirgsregion nahe Perpignan mussten schon Campingplätze geräumt werden, nachdem Wohnmobile von den Flammen erfasst wurden. Jetzt wurde die Evakuierung gefährdeter Ortschaften angeordnet. Ein Anwohner und auch ein Feuerwehrmann wurden durch die Brände lebensgefährlich verletzt. Große Waldbrände gibt es derzeit auch in Griechenland, Portugal und an der Costa Brava in Spanien.
0: Jetzt kompetent und zuverlässig das Wetter hier bei uns in Berlin und Brandenburg. Und zu Schlagerradio Wetterreporter melden aktuell 16 Grad in Berlin mit am Alex. Die 16 auch in Eberswalde am Zoo. Wir haben 17 Grad in Frankfurt oder am Oderturm. 18 sind es in Cottbus am Rathaus. 16 in Potsdam im holländischen Viertel und 17 Grad in Brandenburg am Dom. Heute ist stark bewölkt bis bedeckt und von Westen verbreitet Regen. Am Nachmittag dann in Schauer übergehend. Der Abend dann von Nordwesten vorübergehend abklingender Niederschlag bei 19 bis 22 Grad. Im Schlagerradio Wettertrend. Morgen morgen der Dienstag, stark bewölkt bis bedeckt und gebietsweise gibt es weiterhin Regen. Im Tagesverlauf nach Süden lokale Auflockerungen, die Temperaturen 20 bis 24 Grad. In der Niederlausitz morgen bis 26 Grad.
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0: Es ist 3 Minuten nach 11, hallo auf die Straße, liebe Autofahrer. Wir haben momentan Stau auf der A100, einmal zwischen Wechsstraße und Schmargendorf mit 7 Minuten, dann zwischen Gradestraße und im Kreuz Schöneberg mit 11 Minuten und dann nochmal 13 Minuten am Stadtring zwischen Detmolder Straße und Innsbrucker Platz. In Brandenburg gibt es momentan Stau auf der A9 zwischen Kleinmarzehns und Niemeck, aktuell hier 16 Minuten und auf der A10 zwischen dem Dreieck Werder und Anschlussstelle Leest, jetzt mal bei 19 Minuten. Blitzer momentan in Berlin, einmal im Bäumerplan, in den Tempelhof in der 30er-Zone und Forkenbeckstraße in Wilmersdorf in der 30er. Haben Sie auch noch was entdeckt? Staus oder Blitzer? Dann gerne Bescheid sagen. 08000 79 89 99. Kommen Sie.

Musik von Pur, Abenteuerland, hier Schlagerradio, hör auf dein Herz, hier bei uns jetzt in Berlin-Brandenburg freuen wir uns auf Thomas Anders zusammen mit Florian Silbereisen. Alles funkelt, alles glitzert.

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0: Ihr Schlagerradio, hör auf dein Herz mit Peter Schilling und Terra Titanic. Gleich gibt's den Kleinstadt Casanova von Linda Hesse.
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0: Die Koffer sind gepackt, das Ziel ist im Navi eingegeben und die Reise kann losgehen. Wer mit dem E-Auto in den Urlaub fährt, der sollte seine Strecke allerdings genauer planen, als die viele Autofahrer bisher gewohnt sind. Wie das möglichst entspannt gelingt, erklärt uns Alexander Römer vom ADAC. Was gilt denn speziell vor der Reise mit einem E-Auto zu beachten?
2: Mittlerweile ist es tatsächlich so, dass die Reichweite von den meisten E-Autos schon groß genug ist und auch die Ladeinfrastruktur ist in vielen europäischen Ländern jetzt auch echt gut ausgebaut. Aber trotzdem sollte man natürlich vor der Reise ein bisschen Planung beachten und eben genügend Reisezeit auch einplanen und einkalkulieren. Also am besten schon vorher schauen, wann und wo geladen wird, beziehungsweise wie man das dann auch mit Pausen verknüpft.
0: Okay, und gibt es denn im Ausland etwas Spezielles zu beachten?
2: Was man natürlich beachten sollte, ist, dass gerade Schnellladestationen im Süden Europas ein bisschen rarer sind als bei uns und auch abseits der Hauptreiserouten gibt es weniger Schnellladestationen. Deswegen vorab natürlich wichtig, das zum einen zu überprüfen, wo die Ladestationen liegen und aber auch zu überprüfen, was für Bezahlmöglichkeiten an der Ladestation im Ausland bestehen und ob dann eben die heimischen Ladekarten oder auch die Lade-Apps auch in den Reiseländern funktionieren. Und im Vorfeld auch natürlich schauen, ob man sich bei den Ladestationenbetreibern vorab registrieren muss, dann spart man sich einfach vor Ort auch Zeit.
0: Dankeschön und Ihnen eine gute

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13: Ich bin Jerome Nussbaum. Nach dem Großbrand auf einem Industriegelände in Oranienburg gibt es noch Nachlöscharbeiten. Anwohner wurden auch am Morgen noch vor einer Geruchsbelästigung gewarnt. Noch ist die Brandursache unklar. Das Feuer war in einer Papierfabrik ausgebrochen. Ein Feuerwehrsprecher sagte der ARD, der Einsatz sei schwierig. Man müsse sicherstellen, dass nicht weitere Teile der Halle einstürzen. S-Bahn-Kunden in Berlin haben es seit dem Morgen wieder mit Verspätungen auf mehreren Linien zu tun. Grund seien Reparaturen an Signalen in Bellevue und Schöneweide, heißt es von der S-Bahn. Betroffen sind die Linien S3, 5, 7 und 9 sowie die Linien S46, 47, 85 und auch die S8. Unter anderem kann die S3 zwischen Erkner und Spandau nur im 20-Minuten-Takt zwischen Warschauer Straße und Charlottenburg fahren. Bei einem Lagerhallenbrand in Cottbus ist ein Schaden im fünfstelligen Bereich entstanden. Laut Polizei war das Feuer am frühen Morgen ausgebrochen. Auf 2500 Quadratmetern musste gelöscht werden. Verletzt wurde niemand. Ein schon 100 Jahre alter ehemaliger Berufsschullehrer hat in Berlin gestern seine Konfirmation nachgeholt. Walter Fahle wurde in der Johanneskirche in Schlachtensee feierlich eingesegnet. Mit 14 Jahren, also dem üblichen Alter für Konfirmationen, herrschte noch Krieg. Er sagte, man sei damals mit Überleben beschäftigt gewesen. Die Kirchgemeinde schlug ihm dann anlässlich seines 100. Geburtstages vor, die Konfirmation nachzuholen.
14: Jetzt kompetent und zuverlässig das Wetter hier bei uns in der Region. Heute ist mal stark bewölkt, immer mal wieder gibt es Regen. Die Temperaturen bis 22 Grad. Im Schlagradio Wettertrend morgen am Dienstag stark bewölkt bis bedeckt. Auch wieder gebietsweise Regen oder teils auch Schauer bei bis zu 24 Grad. In der Niederlausitz um die 26 Grad.
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14: Es ist 11:52. Hallo und einen schönen Vormittag auf die Straße, liebe Autofahrer. Wir haben aktuell Stau immer noch auf der A100 und zwar bis zwischen Wechsstraße und Schmargendorf. 5 Minuten hier. Dann zwischen Gradestraße und Schöneberg, da sind wir bei 10 Minuten. Und wir haben auf der A100 zwischen Detmolder Straße und Albuinstraße aktuell noch 12 Minuten Verzögerung. In Brandenburg geht Stau auf der A9 und zwar zwischen Kleinmarzehns und Niemeck, dort momentan 16 Minuten und auf der A10 westlicher Berliner Ring zwischen Dreieck Werder und Anschlussstelle Lees, da sind wir bei 31 Minuten. Blitzer in Berlin, momentan in der Andreasstraße in Friedrichshain in der 30er-Zone und Buckower Damm in Neukölln, dort bei 50. Und wenn Sie noch was gesehen haben, Staus oder Blitzer, gerne Bescheid sagen. 08000 79 89 99. Kommen Sie gut an.
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0: Helene Fischer, heute Nacht ihr aktueller Hit, immer noch ganz oben in den Charts mit dabei. Gleich gibt's die gute Reise, Bon Voyage von Matthias Reim. Aber jetzt schauen wir erstmal, was die Reichen und Schönen machen. Unsere Promi-News jetzt mit Norman und Inka.
1: Sie hat es getan, Popstar Taylor Swift hat geheiratet. Und das war wohl die Promi-Hochzeit des Jahres. Taylor Swift und Footballstar Travis Kelce haben sich am Freitag in New York das Jawort gegeben. Und zwar im legendären Madison Square Garden. Alles wurde da irgendwie abgesperrt.
2: Hat mir schon vermutet.
1: Ja, war schon cool. Und rund 1000 Gäste waren dabei, darunter jede Menge Stars aus Musik, Film und Sport. Zum Beispiel Schauspielerin Jessica Alba mit ihrem neuen Partner, Sängerin J.Lo war da, Selena Gomez mit ihrem Ehemann Benny Blanco oder auch Model Gigi Hadid und viele mehr. Getraut wurden die beiden wohl von Adam Sandler. Und obwohl so viele Promis vor Ort waren, gibt es kaum Fotos, denn Handys waren bei der Feier strikt verboten. Es soll aber nachher so eine kleine Doku geben, da sind wir gespannt.
2: Gigi Anderson sagt Tschüss. Nach 60 Jahren auf der Bühne plant er die große Abschiedstournee im nächsten Jahr. Immerhin 76 Jahre ist er alt. Gaststars wird es bei dieser Show auch geben. Francine Jordi, Wolfgang Schwalm von den Wildecker Herzpuppen und viele mehr. Aber ganz aufhören möchte er nicht. Irgendwie im Hintergrund möchte er immer noch Musik machen, ein paar Auftritte machen und hofft wahrscheinlich auch auf eine Einladung bei Silbereisen oder Zarella.
1: Machen ja einige so, ne? Ja, und mehr als 50 Jahre auf der Bühne, unzählige Hits und trotzdem bekommt Jürgen Drews laut seiner Tochter aus der gesetzlichen Rentenkasse gerade einmal 200 bis 300 Euro im Monat. Der Grund, er hat wohl ganz spät erst in die Rentenversicherung eingezahlt und seine Tochter Jolina sagt, davon könnte heute niemand leben. Aber große Sorgen muss man sich nicht machen, denn privat hat er wohl über die Jahre gut vorgesorgt. Ja, und auch Jolina ist morgen bei uns im Starbesuch.
0: Ja, da freuen wir uns drauf und mehr Promi-News gibt's natürlich wie immer jederzeit zum Nachlesen auf schlagerradio.de.

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0: mit Musik von Anna-Maria Zivkov. Außerdem ist Hubert Kabet am Start und Maite Kelly. Und ich verrate Ihnen, wie Sie vielleicht morgen früh bei Norman und Inka 1000 Euro im ABC-Morgen-Quiz gewinnen können. Gleich mehr.
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1: Ich bin Jerome Nussbaum. Ein Patient ist in einem Krankenhaus in Berlin-Neukölln offenbar getötet worden. Die Polizei geht von einem Gewaltverbrechen aus. Der Mann wurde demnach mit einem scharfen Gegenstand tödlich verletzt. Noch ist nicht bekannt, warum er angegriffen wurde. Es heißt, es habe wahrscheinlich einen Streit mit einem anderen Patienten gegeben. Eine Mordkommission ermittelt. Nach dem Großbrand auf einem Industriegelände in Oranienburg gibt es noch Nachlöscharbeiten. Anwohner wurden auch am Morgen noch vor einer Geruchsbelästigung gewarnt. Noch ist die Brandursache unklar. Das Feuer war in einer Papierfabrik ausgebrochen. Ein Feuerwehrsprecher sagte der ARD, der Einsatz sei schwierig. Man müsse sicherstellen, dass nicht weitere Teile der Halle einstürzen. Bei neuen russischen Angriffen auf Kiew sind nach ukrainischen Angaben in der Nacht wieder Wohnblöcke getroffen worden. Mindestens 10 Menschen wurden getötet. Für den NATO-Gipfel in Ankara ab morgen hat Washington inzwischen ein Vier-Augen-Gespräch zwischen US-Präsident Trump und dem ukrainischen Präsidenten Zelensky angekündigt.
2: Die Begegnung soll am Rande des Gipfels am Mittwochnachmittag stattfinden. Dabei könnten Möglichkeiten für ein Ende des russischen Angriffskrieges besprochen werden, heißt es. Präsident Zelensky hatte vorher von Geheimdienstinformationen berichtet, wonach Russland seine Angriffe vor dem NATO-Gipfel ausweiten wolle. Er bittet erneut die Partner seines Landes, den Abwehrkampf entschlossener zu unterstützen. Jede Verzögerung bei der Lieferung von Raketen für die Flugabwehr und die Patriot-Systeme koste Menschenleben und ermutige Russland, den Krieg fortzusetzen. Ulrike Klein, Redaktion.
1: Kurz vor dem Beschluss der Bundesregierung zum Haushalt für 2027 hat Kanzleramtschef Faye den Kurs der Koalition verteidigt. Vorgesehen sind höhere Schulden und Ausgaben als bislang geplant. Die Neuverschuldung soll im Vergleich zu den Plänen aus dem Frühjahr knapp 8 Milliarden Euro höher ausfallen, sodass die Kreditaufnahmen knapp 119 Milliarden betragen könnten. Dazu sagte Faye in der ARD.
3: Man muss sich doch genau anschauen, wo diese Schulden entstehen. Die entstehen bei Sicherheit und Verteidigung, und Einsparungen haben wir beispielsweise auch im Bereich der Personalausgaben, im Bereich der Subventionen. Da machen wir erste Schritte und die werden den Haushalt in die richtige Richtung entwickeln.
1: Bundesfinanzminister Klingbeil hatte die höhere Verschuldung unter anderem mit den Folgen des Iran-Kriegs begründet. Dies habe die Wachstumshoffnungen ausgebremst. Und gegenüber Russland könnte sich Deutschland nicht mit der schwarzen Null verteidigen.
4: Jetzt kompetent und zuverlässig das Wetter hier bei uns in Berlin und Brandenburg. Und zu Schlagerradio Wetterreporter. Die melden aktuell 14 Grad in Berlin mit am Alex. Wir haben 15 in Eberswalde am Zoo, 17 Grad in Frankfurt oder am Oderturm, 19 in Cottbus am Rathaus, 15 Grad in Potsdam im holländischen Viertel und 16 in Brandenburg am Dom. Auch heute Nachmittag weiterhin stark bewölkt bis bedeckt. Am Nachmittag dann Schauer. Der Abend dann von Nordwesten vorübergehend abklingende Schauertätigkeit, 19 bis 22 Grad. Im Schlagerradio Wettertrend dann morgen am Dienstag meist stark bewölkt bis bedeckt und gebietsweise gibt es Regen, teils auch Schauer. Im Tagesverlauf dann nach Süden lokale Auflockerung bei bis zu 24 Grad, in der Niederlausitz bis 26.
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4: Hallo und einen schönen Mittag auf die Straße, 3 nach 12. Hier ist der Schlagerradio Verkehrsservice mit Stau momentan, wenn Sie unterwegs sind auf der A100. Einmal zwischen Wechsstraße und Schmargendorf mit 6 Minuten. Dann noch zwischen Gradestraße und Kreuz-Schöneberg 12 Minuten. Und wir haben noch Stau zwischen Detmolder Straße und Albuinstraße mit 14 Minuten. In Brandenburg gibt es momentan Stau, und zwar auf der A9. Zwischen Marzens und Niemek, eine halbe Stunde brauchen Sie hier länger. Ebenfalls eine halbe Stunde zwischen Dreieck Werder und an anderer Stelle Leest auf der A10. Und wir haben ebenfalls auf der A10 zwischen Potsdam Nord und Vöben aktuell 15 Minuten Verzögerung. Haben Sie noch was für uns? Ein Stau oder ein Blitzer? Dann können Sie es gerne jederzeit durchgeben. 08000 79 89 99. Sie können uns kostenlos anrufen oder eine WhatsApp schicken. Kommen Sie gut an.
0: Andi Schmidt.
4: Und gleich mit Musik aus der neuen deutschen Welle von Hubert K. Der Engel 07 wird uns besuchen. Vorher gibt's Anna-Maria Zivkov. Mehr geliebt. Einen schönen Mittag Ihnen.

0: Maite Kelly, die Liebe siegt sowieso hier bei Schlagerradio. Hör auf dein Herz. Gleich geschehen vielleicht Wunder mit Nina. Ist heute Morgen auch schon ein Wunder geschehen?
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0: Und die Gerda, die war heute Morgen bei Norman und Inka und mit dem Buchstaben K wollte sie versuchen, in 30 Sekunden 10 richtige Antworten zu finden. Wir hören mal rein, ob es geklappt hat.
2: Los geht's mit einem Körperteil.
3: Knie.
4: Mädchenname?
3: Carla.
2: Automarke? Automarke?
3: Kai, oder wie heißen der? Kia.
2: Ja.
4: Ja, Stadt außerhalb von Deutschland?
3: Kapstadt.
2: Fiktiver Charakter?
5: Hallo, guten Tag. Quack.
2: Nee, nicht Quack.
4: Kermit.
2: Ach, Quack wäre auch geil. Das ist mit Q.
4: Kermit der Frosch.
2: Kermit war das.
0: Ja. Ja, es war nicht so einfach, aber 4 von 10 hat die Gerda geschafft. Damit hat es nicht ganz gereicht, ganz knapp daneben. Aber sie haben morgen die Möglichkeit, auch wieder mitzuspielen bei Norman und Inka um 7:50 morgen früh. Sie können sich jetzt bewerben unter 08000 79 89 99. Schicken Sie ein WhatsApp mit Ihrem Namen und dem Wohnort und das Stichwort ABC und dann sind Sie morgen früh vielleicht mit dabei.

0: Julina Dreves ist in ihrem Podcast Ehrlich wie nie. Ja, und morgen haben wir sie im Starbesuch um 8.40 Uhr.
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7: Ich bin Jerome Nussbaum. Der Mordprozess gegen einen Berliner Palliativarzt geht in die entscheidende Phase. Heute hält die Verteidigung vor dem Landgericht ihr Plädoyer. Die Staatsanwaltschaft hatte schon lebenslange Haft gefordert, sowie eine anschließende Sicherungsverwahrung. Er soll 12 Frauen und 3 Männern tödliche Medikamente verabreicht haben. 12 Taten hat der Arzt gestanden. Übermorgen soll das Urteil fallen. Bei einem schweren Unfall auf der B102 bei Luckau sind 3 Menschen ums Leben gekommen. Dort waren gestern Mittag 2 Autos frontal zusammengestoßen. Wie es dazu kam, ist noch unklar. Eine Expertengruppe will heute im Roten Rathaus ihren Bericht zum großen Stromausfall im Südwesten Berlins vorlegen. Er enthält Einschätzungen zu künftigen Risiken und soll dem Senat Handlungsempfehlungen geben. Zu der Gruppe gehören unter anderem Charité-Vorstandschef Krömer und die frühere Bahnmanagerin Nikota, ebenso der ehemalige Feuerwehrchef Brümme. Der Expertenkommission geht es insbesondere um einen besseren Schutz der Bevölkerung bei solchen Ereignissen. In Eberswalde beginnen die Bauarbeiten für den größten Schulcampus im Landkreis Barnim. Rund 1200 Schüler sollen künftig auf dem Gelände des ehemaligen Finanz- und Arbeitsamtes unterrichtet werden. Auch eine große Sporthalle mit Außenanlage entsteht. Die Fertigstellung ist für 2028 geplant. Die Kosten sind mit 65 Millionen Euro veranschlagt.
8: Jetzt kompetent und zuverlässig das Wetter hier bei uns in der Region. Heute ist mal stark bewölkt, immer mal wieder gibt es Regen. Die Temperaturen bis 22 Grad. Im Schlagradio Wettertrend morgen am Dienstag stark bewölkt bis bedeckt. Auch wieder gebietsweise Regen oder teils auch Schauer bei bis zu 24 Grad. In der Niederlausitz um die 26 Grad.
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8: Hallo und einen schönen Mittag auf die Straße, liebe Autofahrer. Wir haben es gleich 2 Minuten nach 12:30 und es gibt immer noch Stau in Berlin auf der A100 und zwar zwischen Wechsstraße und Schmargendorf mit 7 Minuten Verzögerung. Zwischen Gradestraße und dem Kreuz Schöneberg, da sind es 12 Minuten und wir haben noch Stau auf der A100 zwischen Detmolder Straße und Albuinstraße, aktuell 14 Minuten hier. In Brandenburg, da gibt es Stau aktuell und zwar auf der A10 zwischen Dreieckwerder und Leest, 41 Minuten brauchen sich ja länger. Und auf der A10 zwischen Potsdam-Nord und Vöben, da sind es 20 Minuten. Dann gibt es Blitzer aktuell in Berlin. Und zwar wird geblitzt in der Lindauer Allee in Reinickendorf in der 50er-Zone und Residenzstraße in Wedding in der 30er. Haben Sie auch noch was entdeckt für uns, Staus oder Blitzer? Dann gerne her damit 08000 79 89 99. Kommen Sie gut an.
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in Brandenburg an der Havel, da lief die legendäre Havelkarawane. Da schipperten Bands und DJs auf Flößen über die Flüsse und verwandelten das Wasser in eine gigantische schwimmende Open-Air-Klangzone. Die Leute sind reihenweise mit Schlauchbooten hinterhergejagt und haben am Ufer mit einem kalten Trink abgefeiert. Das ist der einzig wahre Sommer in Brandenburg.

0: Vanessa Mai von London nach New York hier bei Schlagerradio. Hör auf dein Herz. Gleich gibt's die Sonne in der Nacht von Peter Maffay. Ja, und die Sonne, die geht am kommenden Samstag im Zoo definitiv auf.
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0: Roland Kaiser ist mit am Start und aus der neuen Deutschen Welle fahren wir mit dem Taxi nach Paris mit Felix Deluxe. Außerdem freuen wir uns auf unseren Schlaumacher Michael Corneli und der kämpft heute mit offenem Visier.
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1: Ich bin Jerome Nussbaum. Ein Patient ist in einem Krankenhaus in Berlin-Neukölln offenbar getötet worden. Die Polizei geht von einem Gewaltverbrechen aus. Der Mann wurde demnach mit einem scharfen Gegenstand tödlich verletzt. Noch ist nicht bekannt, warum er angegriffen wurde. Es heißt, es habe wahrscheinlich einen Streit mit einem anderen Patienten gegeben. Eine Mordkommission ermittelt. Nach dem Großbrand auf einem Industriegelände in Oranienburg gibt es noch Nachlöscharbeiten. Anwohner wurden auch am Morgen noch vor einer Geruchsbelästigung gewarnt. Noch ist die Brandursache unklar. Das Feuer war in einer Papierfabrik ausgebrochen. Ein Feuerwehrsprecher sagte der ARD, der Einsatz sei schwierig. Man müsse sicherstellen, dass nicht weitere Teile der Halle einstürzen. Bei neuen russischen Angriffen auf Kiew sind nach ukrainischen Angaben in der Nacht wieder Wohnblöcke getroffen worden. Mindestens 10 Menschen wurden getötet. Für den NATO-Gipfel in Ankara ab morgen hat Washington inzwischen ein Vier-Augen-Gespräch zwischen US-Präsident Trump und dem ukrainischen Präsidenten Zelensky angekündigt.
2: Die Begegnung soll am Rande des Gipfels am Mittwochnachmittag stattfinden. Dabei könnten Möglichkeiten für ein Ende des russischen Angriffskrieges besprochen werden, heißt es. Präsident Zelensky hatte vorher von Geheimdienstinformationen berichtet, wonach Russland seine Angriffe vor dem NATO-Gipfel ausweiten wolle. Er bittet erneut die Partner seines Landes, den Abwehrkampf entschlossener zu unterstützen. Jede Verzögerung bei der Lieferung von Raketen für die Flugabwehr und die Patriot-Systeme koste Menschenleben und ermutige Russland, den Krieg fortzusetzen. Ulrike Klein, Redaktion.
1: Kurz vor dem Beschluss der Bundesregierung zum Haushalt für 2027 hat Kanzleramtschef Faye den Kurs der Koalition verteidigt. Vorgesehen sind höhere Schulden und Ausgaben als bislang geplant. Die Neuverschuldung soll im Vergleich zu den Plänen aus dem Frühjahr knapp 8 Milliarden Euro höher ausfallen, sodass die Kreditaufnahmen knapp 119 Milliarden betragen könnten. Dazu sagte Faye in der ARD.
3: Man muss sich doch genau anschauen, wo diese Schulden entstehen. Die entstehen bei Sicherheit und Verteidigung, und Einsparungen haben wir beispielsweise auch im Bereich der Personalausgaben, im Bereich der Subventionen. Da machen wir erste Schritte und die werden den Haushalt in die richtige Richtung entwickeln.
1: Bundesfinanzminister Klingbeil hatte die höhere Verschuldung unter anderem mit den Folgen des Iran-Kriegs begründet. Dies habe die Wachstumshoffnungen ausgebremst. Und gegenüber Russland könnte sich Deutschland nicht mit der schwarzen Null verteidigen.
4: Jetzt kompetent und zuverlässig das Wetter hier bei uns in Berlin und Brandenburg. Unsere Schlagerradio-Wetterreporter, die melden aktuell 14 Grad in Berlin mit am Alex. Wir haben 15 in Eberswalde am Zoo, 17 Grad in Frankfurt oder am Oderturm, 19 in Cottbus am Rathaus, 15 Grad in Potsdam im holländischen Viertel und 16 in Brandenburg am Dom. Auch heute Nachmittag weiterhin stark bewölkt bis bedeckt, am Nachmittag dann Schauer. Der Abend dann von Nordwesten vorübergehend abklingende Schauertätigkeit, 19 bis 22 Grad. Im Schlagerradio-Wettertrend dann morgen am Dienstag meist stark bewölkt bis bedeckt und gebietsweise gibt es Regen, teils auch Schauer. Im Tagesverlauf dann nach Süden lokale Auflockerung bei bis zu 24 Grad, in der Niederlausitz bis 26.
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4: Es ist 3:03. Ein Hallo auf die Straße, liebe Autofahrer. Stau immer noch in Berlin auf der A100 und zwar zwischen Wechsstraße und Schmargendorf mit 6 Minuten. Zwischen Gradestraße und Schöneberg auf der A100 sind es 11 Minuten. Und wir haben nochmal 15 Minuten zwischen Detmolder Straße und Albuinstraße. Dann gibt es Stau momentan in Brandenburg und zwar auf der A10. Dort zwischen Großkreuz und Lest 40 Minuten Verzögerung und nochmal die A10 zwischen Potsdam-Nord und Föben 23 Minuten. Blitzer in Berlin, momentan in der Kläallee in Zehlendorf in der 30er-Zone und James-Frank-Straße in Treptow ebenfalls in der 30er. Haben Sie noch was entdeckt, Staus oder Blitzer, dann gerne Bescheid sagen. 08000 79 89 99. Kommen Sie gut an.
0: Andi Schmidt.
4: Und gleich gibt's viel Liebe am heutigen Mittag mit Roland Kaiser. Amore, amore. Vorher ist er noch mittendrin. Und zwar Nick P. jetzt bei uns.

Roland, der Kaiser hier bei Schlagerradio. Hör auf dein Herz. Ihnen einen schönen Mittag hier in Berlin und Brandenburg. Jetzt mit Laura und Marc, Out of the Dark. Danke fürs Einschalten.

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0: Phoenix Deluxe und das Taxi nach Paris. Das war ein richtig toller Gag, den wir früher immer gerne gemacht haben in unserer Jugend. Ja, also wir haben öfters mal Preisen verlost, ja, mit einem Taxi nach Paris. Kam immer gut an und auch ich selber bin tatsächlich mal von Frankfurt nach Paris mit dem Taxi gefahren. Ja, ich wollte es einfach mal ausprobieren.
1: Warum ist das so?
0: Lieber Micha, heute Morgen in der Redaktionskonferenz, da habe ich mit offenem Visier gekämpft, weil ich meine Meinung vertreten wollte. Ja, war das eigentlich richtig oder war der Ausdruck dann an der Stelle doch nicht so angebracht?
2: Das sagt man natürlich, wenn man nichts zurückhält, wenn man die Wahrheit spricht, wenn man offen reden möchte. Auch das ist so eine typische, wunderbare Redensart, die aus dem Mittelalter stammt. Nämlich auch hier wieder aus dem Ritterturniergeschäft. Also wenn diese Ritter sich begegneten, dann schlossen die ihre Visiere am Helm, um den Lanzenstoß abzufangen, weil das Ganze war natürlich höllisch gefährlich. Und wenn dann jemand mit offenem Visier kämpfte, dann war der besonders mutig. Der verstellte sich nicht, der schloss das Visier nicht und damit ging er mit hohem Mut und großer Ehre in den Kampf. Und dieser Kampf war so schon verdammt gefährlich. 1559 stirbt der französische König Heinrich II. Im Turnier. Die Lanze des Gegners bricht ab, durchstößt sein Visier, dringt ins Auge ein und nimmt ihm das Augenlicht. Es ist zugleich die berühmteste Prophezeiung des großen Sehers Nostradamus. Ja, ja, ja, ja, so kann es geschehen. Also Visier immer schön schließen, sagt der Schlauermacher.
0: Dankeschön, lieber Micha. Hier Schlagerradio, hör auf dein Herz. Jetzt mit Musik von Mike Leon Grosch, dein Leben.

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10: Ich bin Jerome Nussbaum. Der Mordprozess gegen einen Berliner Palliativarzt geht in die entscheidende Phase. Heute hält die Verteidigung vor dem Landgericht ihr Plädoyer. Die Staatsanwaltschaft hatte schon lebenslange Haft gefordert, sowie eine anschließende Sicherungsverwahrung. Er soll 12 Frauen und 3 Männern tödliche Medikamente verabreicht haben. 12 Taten hat der Arzt gestanden. Übermorgen soll das Urteil fallen. Bei einem schweren Unfall auf der B102 bei Luckau sind 3 Menschen ums Leben gekommen. Dort waren gestern Mittag 2 Autos frontal zusammengestoßen. Wie es dazu kam, ist noch unklar. Eine Expertengruppe will heute im Roten Rathaus ihren Bericht zum großen Stromausfall im Südwesten Berlins vorlegen. Er enthält Einschätzungen zu künftigen Risiken und soll dem Senat Handlungsempfehlungen geben. Zu der Gruppe gehören unter anderem Charité-Vorstandschef Krömer und die frühere Bahnmanagerin Nikota, ebenso der ehemalige Feuerwehrchef Brümme. Der Expertenkommission geht es insbesondere um einen besseren Schutz der Bevölkerung bei solchen Ereignissen. In Eberswalde beginnen die Bauarbeiten für den größten Schulcampus im Landkreis Barnim. Rund 1200 Schüler sollen künftig auf dem Gelände des ehemaligen Finanz- und Arbeitsamtes unterrichtet werden. Auch eine große Sporthalle mit Außenanlage entsteht. Die Fertigstellung ist für 2028 geplant. Die Kosten sind mit 65 Millionen Euro veranschlagt.
11: Jetzt kompetent und zuverlässig das Wetter hier bei uns in der Region. Heute ist mal stark bewölkt, immer mal wieder gibt es Regen. Die Temperaturen bis 22 Grad im Schlagradio Wettertrend. Morgen am Dienstag stark bewölkt bis bedeckt. Auch wieder gebietsweise Regen oder teils auch Schauer bei bis zu 24 Grad. In der Niederlausitz um die 26 Grad.
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11: Gleich haben wir es 3 Minuten nach 14:30. Hallo auf die Straße, liebe Autofahrer. Immer noch Stau in Berlin auf der A100 zwischen Wechsstraße und Schmargendorf aktuell bei 6 Minuten. Dann noch zwischen Gradestraße und Kreuz Schöneberg sind wir bei 11 Minuten. 16 Minuten auch immer noch auf der A100 zwischen Schmargendorf und Albuinstraße. Wir gehen nach Brandenburg. Dort gibt es momentan Stau auf der A10 und zwar erstmal die A9 sehe ich gerade zwischen Kleinmarzehns und Niemek, dort 13 Minuten Verzögerung. Und dann haben wir noch einen weiteren Stau aktuell auf der A10 und zwar zwischen Potsdam Nord und Vöben mit 23 Minuten. Und wir haben nochmal 13 Minuten auf der A11 und zwar zwischen Werbelin und Korin. Und Blitzer in Berlin, die stehen momentan Spandauer Platz in Berlin Mitte in der 50er-Zone und Clayallee in Zehlendorf in der 30er. Haben Sie auch noch was entdeckt? Staus oder Blitzer? Dann gerne Bescheid sagen. 08.079.89.99. Kommen Sie gut an.
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0: Musik von Kerstin Ott, tausendmal nein, hier bei Schlagerradio, hör auf dein Herz. Und jetzt, ja, jetzt geht's ganz nach da oben zu unseren beiden Piloten. Und da schalten wir wieder direkt mal ins Cockpit.
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2: Check one, check two, was liegt heute an, Kollege Olo?
3: Guten Morgen, Captain. Oh, eine Studie besagt, bei jungen Deutschen wird das sogenannte Hotel Mama wieder sehr beliebt.
2: Och nö, ich habe da sehr schlechte Erfahrungen gemacht.
3: Wieso?
2: Naja, ich war da 35 Jahre und trotzdem waren die an der Rezeption so unfreundlich zu mir. Achtung, Captain, Fräulein Schieber, bitte ins Cockpit.
4: Ja, Captain.
2: Alles gut bei Ihnen da hinten?
4: Ja, wo haben Sie etwas von der 250-Jahr-Feier der USA mitbekommen?
2: Nö, aber ich bin mir sicher, drei Viertel der Amerikaner hat davon auch nichts mitbekommen.
4: Doch klar, die haben doch fast alle gefeiert, überall.
2: Ja, aber doch nur, weil die Eierpreise um 2 Cent runtergegangen sind.
4: Naja, in Washington herrschte Chaos. Die Feierlichkeiten mussten wegen eines heftigen Sommergewitters doch unterbrochen werden.
2: Ach, Donna Summer war da.
4: Naja, viele Stars hatten ihre Teilnahme ja abgesagt aus Protest.
2: Naja, Donald Trump war zu Besuch, das reicht ihm persönlich ja, nicht?
4: Ja, aber wenn man bedenkt, 250 Jahre USA, Wahnsinn. Independence Day. Und alles nur, weil die Siedler damals England besiegt haben.
2: Ja, ein Glück für die Amis. Und Pech für England, dass es schon so lange her ist, nicht?
4: Die meinen?
2: Ja, mit einem Harry Kane wäre das wohl nicht passiert.
4: Entschuldigung, yes, we can.
5: Nein.
2: So, Landanflug, Oder Tower meldet, die Make America Great Again-Bewegung wertet den vergangenen 4. Juli als vollen Erfolg.
4: Aha. Wieso?
2: Naja, das Showprogramm war ja ziemlich mager.
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0: auf dein Herz. Gleich Ihnen einen guten Start in den heutigen Nachmittag mit Heinz Rudolf Kunze, Beatrice Egli mit am Start, Matthias Reim und natürlich noch viele mehr. Und ich verrate Ihnen, wie Sie vielleicht morgen früh bei Norman und Inka 1.000 Euro gewinnen können.
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9: Ich bin Silke Rech. Die Arbeiten an der neuen Ringbahnbrücke der A100 liegen im Zeitplan. Nach Angaben der Projektverantwortlichen könnte die Brücke sogar schon in der ersten Hälfte des kommenden Jahres fertig sein. Geplant war bisher der Sommer 2027. Am kommenden Wochenende werden am S-Bahnhof Westkreuz mit einem Großkran schwere Stahlteile eingesetzt. Deshalb fahren dort das ganze Wochenende keine S-Bahnen. Auch der Fernverkehr ist betroffen. Bei einem Zusammenstoß zweier Straßenbahnen zwischen Schöneiche und Rüdersdorf sind 11 Menschen verletzt worden. Nach Angaben des Betreibers wurden 10 Fahrgäste und ein Straßenbahnfahrer verletzt. Der Fahrer der zweiten Bahn erlitt einen Schock. Die Unfallursache ist noch unklar. Wegen der Bergungsarbeiten sind die Strecke und die Schöneicher Landstraße gesperrt. Ein Schienenersatzverkehr ist eingerichtet. Die Aufhebung der Rotsperre für den US-Stürmer Balogun sorgt weiter für Diskussionen. DFB-Präsident Neuendorf fordert von der FIFA eine schnelle Stellungnahme.
10: Hintergrund sind Berichte, wonach FIFA-Präsident Infantino vor der Entscheidung mit US-Präsident Trump telefoniert haben soll. Auch der belgische Fußballverband reagiert verärgert und prüft nach eigenen Angaben rechtliche Schritte gegen die Entscheidung. Belgien spielt morgen im WM-Achtelfinale gegen die USA. Trump bedankte sich öffentlich bei der FIFA für die Aufhebung der Sperre. Timo Wiesner, Redaktion.
9: Vor dem Bundeskanzleramt in Berlin haben 15 Hilfsorganisationen gegen geplante Kürzungen bei der Entwicklungszusammenarbeit protestiert. Sie fordern, dass Deutschland weiter ausreichend Geld für humanitäre Hilfe und Entwicklungsprojekte bereitstellt. Nach Angaben des Bündnisses sind weltweit rund 239 Millionen Menschen auf Unterstützung angewiesen. Die Bundesregierung plant, den Etat für Entwicklungszusammenarbeit im kommenden Jahr weiter zu kürzen. Wegen eines großen Waldbrands im Süden Frankreichs haben rund 10.000 Menschen ihre Häuser verlassen müssen. Betroffen ist eine Region westlich von Perpignan. Die heutige Etappe der Tour de France findet dort deshalb ohne Zuschauer statt. Auch in Portugal und Griechenland kämpfen Einsatzkräfte gegen schwere Waldbrände. In Portugal sind bereits mehr als 120 Quadratkilometer Land verbrannt.
0: Jetzt kompetent und zuverlässig das Wetter hier bei uns in Berlin und Brandenburg. Unsere Schlagerradio Wetterreporter, die melden aktuell 14 Grad in Berlin mit am Alex. Wir haben 15 in Eberswalde am Zoo, 17 Grad in Frankfurt oder am Oderturm, 19 in Cottbus am Rathaus, 15 Grad in Potsdam im holländischen Viertel und 16 in Brandenburg am Dom. Auch heute Nachmittag weiterhin stark bewölkt bis bedeckt, am Nachmittag dann Schauer, der Abend dann von Nordwesten vorübergehend abklingende Schauertätigkeit, 19 bis 22 Grad. Im Schlagerradio Wettertrend dann morgen am Dienstag meist stark bewölkt bis bedeckt und gebietsweise gibt es Regen, teils auch Schauer. Im Tagesverlauf dann nach Süden lokale Auflockerung bei bis zu 24 Grad, in der Niederlausitz bis 26.
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0: Es ist 3:03, hallo auf die Straße, liebe Autofahrer. Aktuell immer noch Stau auf der A100 zwischen Wechsstraße und Schmargendorf mit 6 Minuten Verzögerung. Nochmal die A100 zwischen Gradestraße und Kreuz-Schöneberg, 14 Minuten. Wir haben 19 Minuten zwischen Schmargendorf und Aalbuinstraße. Und in Brandenburg aktuell Stau auf der A10 und zwar zwischen Potsdam-Nord und Vöben mit 23 Minuten. Dann die A10 zwischen Dreieck Spreeau und Freienbrink, das sind wir bei 19 Minuten. Und dann haben wir noch Stau auf der A10 und zwar zwischen Großkreuz und Leest mit 40 Minuten Verzögerung. Blitzer aktuell in Berlin und zwar in der Reinickendorfer Straße in Wedding in der 20er und Lichtenrader Damm in Tempelhof bei 30. Haben Sie auch noch was entdeckt, Staus oder Blitzer? Dann gerne Bescheid sagen, 08000 79 89 99. Kommen Sie gut an.
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0: Einmal geht's jetzt um die Welt mit Mary Rose und rein in den Nachmittag jetzt mit Heinz-Rudolf Kunze. Dann fängt die

Ich wünsche einen perfekten Start in den Nachmittag hier bei uns in Berlin und Brandenburg mit Mary Rose, einmal um die Welt. Ja, und jetzt haben wir was zum Mitsingen mit Wolfgang Petri, Sommer in der Stadt.

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0: Beatrice Egli, mein Herz, hier ist Schlagerradio, hör auf dein Herz, gleich gibt es Matthias Reim für Sie.
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0: Und die Gerda, die war heute Morgen bei Norman und Inka und mit dem Buchstaben K wollte sie versuchen, in 30 Sekunden 10 richtige Antworten zu finden. Wir hören mal rein, ob es geklappt hat.
2: Los geht's mit einem Körperteil.
3: Knie.
4: Mädchenname?
3: Carla.
2: Automarke? Automarke?
3: Kai, oder wie heißen die? Kia.
2: Ja.
4: Ja, Stadt außerhalb von Deutschland?
3: Kapstadt.
2: Fiktiver Charakter?
5: Hallo, guten Tag. Quack, quack, quack, quack.
2: Nee, nicht Quack.
4: Kermit.
2: Ach, Quack wäre auch. Das ist mit Q.
4: Kermit der Frosch.
2: Kermit war das.
0: Ja. Ja, es war nicht so einfach, aber 4 von 10 hat die Gerda geschafft. Damit hat es nicht ganz gereicht, ganz knapp daneben. Aber Sie haben morgen die Möglichkeit, auch wieder mitzuspielen bei Norman und Inka um 7:50 morgen früh. Sie können sich jetzt bewerben unter 08000 79 89 99. Schicken Sie eine WhatsApp mit Ihrem Namen und dem Wohnort und der Stichwort ABC und dann sind Sie morgen früh vielleicht mit dabei.

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9: Ich bin Silke Rech. In Berlin-Schöneberg ist ein Mann bei einem Polizeieinsatz von einem Balkon gestürzt und schwer verletzt worden. Die Polizei war am Morgen wegen eines lautstarken Streits zu einer Wohnung gerufen worden. Nach ersten Erkenntnissen stürzte der Mann aus dem 5. Stock. Die Kriminalpolizei ermittelt jetzt, ob es sich um einen Fluchtversuch handelte. Der westliche Berliner Ring der A10 ist nach der Reparatur von Hitzeschäden wieder frei. Die Autobahn war seit Freitag zwischen Potsdam-Nord und dem Dreieck Havelland gesperrt. Am Wochenende kam es dadurch zu kilometerlangen Staus und Wartezeiten von mehreren Stunden. Die Schäden waren durch die starke Hitze der vergangenen Tage entstanden.
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9: Das Hans-Karosser-Gymnasium in Berlin-Kladow heißt ab dem 1. August offiziell Margot-Friedländer-Gymnasium. Mit der Umbenennung ehrt die Schule die Holocaust-Überlebende, die den Jugendlichen dort eng verbunden war. Gefeiert wird der Namenswechsel heute mit einem großen Schulfest und einem Fußballspiel.
10: Jetzt kompetent und zuverlässig das Wetter hier bei uns in der Region. Heute ist mal stark bewölkt, immer mal wieder gibt es Regen. Die Temperaturen bis 22 Grad im Schlagradio-Wettertrend. Morgen am Dienstag stark bewölkt bis bedeckt. Auch wieder gebietsweise Regen oder teils auch Schauer bei bis zu 24 Grad. In der Niederlausitz um die 26 Grad.
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10: Hallo und einen schönen Nachmittag auf die Straße, liebe Autofahrer. 2:58 haben wir es. Momentan gibt es Stau auf der A100. Wenn Sie da gerade unterwegs sind zwischen Gradestraße und Schöneberg, sollten Sie mal 12 Minuten mehr Zeit einplanen. Jakob-Kaiser-Platz bis Messedamm auf der A100 mit 10 Minuten. Nochmal die A100 zwischen Schmargendorf und Albuinstraße. Da sind wir bei 19 Minuten. Dann gibt Stau in Brandenburg und zwar auf der A10, dort zwischen Potsdam-Nord und Vöben, 26 Minuten hier. Nochmal die A10 zwischen Großkreuz und Lees, da sind wir aktuell sogar bei 41 Minuten. Und dann haben wir nochmal die A10 und zwar zwischen Königs Wusterhausen und Freienbrink, nochmal 41 Minuten Verzögerung. Blitze habe ich momentan in Wedding und zwar Reinickendorfer Straße in der 20er-Zone wird geblitzt und Lichtenrader Damm in Tempelhof in der 30er. Und wenn Sie noch was für uns haben, Staus oder Blitzer, dann gerne durchgeben, kostenlos anrufen oder WhatsApp 08000 79 89 99. Kommen Sie gut an.
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Ja, und Fragezeichen hier, Schlagerradio, hör auf dein Herz, gleich mit Maite Kelly. Wenn die Hitze in der City unerträglich wird, da erfindet Berlin sich einfach mal selbst neu. Am Samstagmittag, da haben ein paar kreative Köpfe am Boxhager Platz kurzen Prozess gemacht. Eine Handvoll umfunktionierter Rasensprenger, ein bisschen biologisch abbaubares Spüli und zack, fertig war die größte illegale Schaumparty des Wochenendes. Hunderte Friedrichshainer sind im Rutschmodus durch den Kiez gecrashed. Spießbürger, die haben

Ramon Roselli liefert uns mit absolut die Eins hier bei Schlagerradio. Hör auf den Herz, den perfekten Gute-Laune-Hit und zeigt uns, wie sich die ganz große makellose Liebe anfühlt. Aber wir alle, wir wissen ja, wo so viel Licht ist, da gibt's im Leben manchmal auch intensive, stürmische Phasen, die uns völlig überwältigen. Und wer könnte dieses emotionale Feuerwerk besser in Töne fassen als eine absolute Ikone des Geschichtenerzählens? Sie holt uns jetzt ab und nimmt uns mit in die Tiefe. Hier ist Juliane Werding mit ihren starken Gefühlen.

0: Schlagerradio, hör auf dein Herz mit Andy Schmidt. Ihnen jetzt noch einen schönen Nachmittag mit Jenny Wendelberger. Die kommt nämlich jetzt gleich auf der anderen Seite der Nachrichten. Unter anderem hat sie tolle Musik von der Münchner Freiheit dabei. Jay Kahn und Annemarie Eilfeld. Ihnen noch einen schönen Nachmittag mit uns.
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1: Ich bin Silke Rech. Die Arbeiten an der neuen Ringbahnbrücke der A100 liegen im Zeitplan. Nach Angaben der Projektverantwortlichen könnte die Brücke sogar schon in der ersten Hälfte des kommenden Jahres fertig sein. Geplant war bisher der Sommer 2027. Am kommenden Wochenende werden am S-Bahnhof Westkreuz mit einem Großkran schwere Stahlteile eingesetzt. Deshalb fahren dort das ganze Wochenende keine S-Bahnen. Auch der Fernverkehr ist betroffen. Bei einem Zusammenstoß zweier Straßenbahnen zwischen Schöneiche und Rüdersdorf sind 11 Menschen verletzt worden. Nach Angaben des Betreibers wurden 10 Fahrgäste und ein Straßenbahnfahrer verletzt. Der Fahrer der zweiten Bahn erlitt einen Schock. Die Unfallursache ist noch unklar. Wegen der Bergungsarbeiten sind die Strecke und die Schöneicher Landstraße gesperrt. Ein Schienenersatzverkehr ist eingerichtet. Die Aufhebung der Rotsperre für den US-Stürmer Balogun sorgt weiter für Diskussionen. DFB-Präsident Neuendorf fordert von der FIFA eine schnelle Stellungnahme.
2: Hintergrund sind Berichte, wonach FIFA-Präsident Infantino vor der Entscheidung mit US-Präsident Trump telefoniert haben soll. Auch der belgische Fußballverband reagiert verärgert und prüft nach eigenen Angaben rechtliche Schritte gegen die Entscheidung. Belgien spielt morgen im WM-Achtelfinale gegen die USA. Trump bedankte sich öffentlich bei der FIFA für die Aufhebung der Sperre. Timo Wiesner, Redaktion.
1: Vor dem Bundeskanzleramt in Berlin haben 15 Hilfsorganisationen gegen geplante Kürzungen bei der Entwicklungszusammenarbeit protestiert. Sie fordern, dass Deutschland weiter ausreichend Geld für humanitäre Hilfe und Entwicklungsprojekte bereitstellt. Nach Angaben des Bündnisses sind weltweit rund 239 Millionen Menschen auf Unterstützung angewiesen. Die Bundesregierung plant, den Etat für Entwicklungszusammenarbeit im kommenden Jahr weiter zu kürzen. Wegen eines großen Waldbrands im Süden Frankreichs haben rund 10.000 Menschen ihre Häuser verlassen müssen. Betroffen ist eine Region westlich von Perpignan. Die heutige Etappe der Tour de France findet dort deshalb ohne Zuschauer statt. Auch in Portugal und Griechenland kämpfen Einsatzkräfte gegen schwere Waldbrände. In Portugal sind bereits mehr als 120 Quadratkilometer Land verbrannt.
3: Und jetzt kompetent und zuverlässig das Wetter hier bei uns in Berlin und Brandenburg. Die Schlager-Radio-Wetterreporter melden in Berlin mit am Alex 18 Grad, Eberswalde am Zoo mit 19, Frankfurt oder am Oderturm 18, Cottbus am Rathaus 19, Potsdam im holländischen Viertel da haben wir 19 und Brandenburg am Dom, da haben wir auch so um die 19 Grad. Ansonsten ist es heute eher bewölkt, es regnet zwischendurch immer mal wieder, auch Gewitter kann dabei sein. Morgen am Dienstag der Schlager-Radio-Wetter-Trend, ähnlich wie heute, viele Wolken, immer wieder Regen bei 21 bis 24 Grad.
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3: A10 westlicher Berliner Ring Richtung Dreieckwerda zwischen Potsdam Nord und Föhm. Hier Stau an einer Baustelle. Es dauert eine halbe Stunde länger. A10 südlicher und östlicher Berliner Ring Richtung Dreieck Barnim zwischen Niederlehme und Freienbrink. Hier 45 Minuten aktuell Zeitverlust. Außerdem staut es sich auch noch auf der A13 Dresden Richtung Berlin zwischen Ruhland und Dresden. Hier die linke Spur gesperrt. 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Wir haben auch noch einen Blitzer, der steht aktuell in Berlin in der Heerstraße hier in Charlottenburg. Wenn Sie was gesehen haben, Staus oder auch Blitzer, gerne melden es die 08079 89 99. Kommen Sie gut an.
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3: Kurz nach 3 an diesem Montagnachmittag. Ich freue mich, dass wir den gemeinsam verbringen. Jetzt Annemarie Eilfeld, es geht vorbei.

Es ist Montag, der 6. Juli. Hier ist Schlagerradio. Hör auf dein Herz mit Klaus Lage. Und Regenschirm heute nicht vergessen. Ne? Bei uns in Berlin und Brandenburg, da regnet es immer wieder zwischendurch. Sommer macht mal so eine kleine Mini-Pause.

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0: Es gibt kein nächstes Mal. Münchener Freiheit an diesem Montag. Hier ist Schlagerradio. Hör auf dein Herz. 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
3: Sie hat es getan. Popstar Taylor Swift hat geheiratet. Und das war wohl die Promi-Hochzeit des Jahres. Taylor Swift und Footballstar Travis Kelce haben sich am Freitag in New York das Jawort gegeben. Und zwar im legendären Madison Square Garden. Alles wurde da irgendwie abgesperrt.
2: Hat mir schon vermutet.
3: Ja, ja, war schon cool. Und rund 1000 Gäste waren dabei, darunter jede Menge Stars aus Musik, Film und Sport. Zum Beispiel Schauspielerin Jessica Alba mit ihrem neuen Partner. Sängerin J.Lo war da. Selena Gomez mit ihrem Ehemann Benny Blanco. Oder auch Model Gigi Hadid und viele mehr. Getraut wurden die beiden wohl von Adam Sandler. Und obwohl so viele Promis vor Ort waren, gibt es kaum Fotos, denn Handys waren bei der Feier strikt verboten. Es soll aber nachher so eine kleine Doku geben, da sind wir gespannt.
2: Gigi Anderson sagt Tschüss. Nach 60 Jahren auf der Bühne plant er die große Abschiedstournee im nächsten Jahr. Immerhin 76 Jahre ist er alt. Gaststars wird es bei dieser Show auch geben. Francine Jordi, Wolfgang Schwalm von den Wildecker Herzpuppen und ja, viele mehr. Aber ganz aufhören möchte er nicht. Irgendwie im Hintergrund möchte er immer noch Musik machen, ein paar Auftritte machen und hofft wahrscheinlich auf eine Einladung bei Silbereisen oder Zarella.
3: Machen ja einige so, ne? Ja, und mehr als 50 Jahre auf der Bühne, unzählige Hits und trotzdem bekommt Jürgen Drews laut seiner Tochter aus der gesetzlichen Rentenkasse gerade einmal 200 bis 300 Euro im Monat. Der Grund, er hat wohl ganz spät erst in die Rentenversicherung eingezahlt und seine Tochter Julina sagt, davon könnte heute niemand leben, aber große Sorgen muss man sich nicht machen, denn privat hat er wohl über die Jahre gut vorgesorgt. Ja, und auch Julina ist morgen bei uns im Starbesuch.

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8: Ich bin Silke Rech. In Berlin-Schöneberg ist ein Mann bei einem Polizeieinsatz von einem Balkon gestürzt und schwer verletzt worden. Die Polizei war am Morgen wegen eines lautstarken Streits zu einer Wohnung gerufen worden. Nach ersten Erkenntnissen stürzte der Mann aus dem 5. Stock. Die Kriminalpolizei ermittelt jetzt, ob es sich um einen Fluchtversuch handelte. Der westliche Berliner Ring der A10 ist nach der Reparatur von Hitzeschäden wieder frei. Die Autobahn war seit Freitag zwischen Potsdam-Nord und dem Dreieck Havelland gesperrt. Am Wochenende kam es dadurch zu kilometerlangen Staus und Wartezeiten von mehreren Stunden. Die Schäden waren durch die starke Hitze der vergangenen Tage entstanden.
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8: Das Hans-Karosser-Gymnasium in Berlin-Kladow heißt ab dem 1. August offiziell Margot-Friedländer-Gymnasium. Mit der Umbenennung ehrt die Schule die Holocaust-Überlebende, die den Jugendlichen dort eng verbunden war. Gefeiert wird der Namenswechsel heute mit einem großen Schulfest und einem Fußballspiel.
9: Und jetzt kompetent und zuverlässig. Das Wetter hier bei uns in Berlin und Brandenburg. Es ist richtig bedeckt. Es regnet zwischendurch immer mal wieder. Auch Gewitter kann dabei sein. Temperaturen heute 19 bis 22 Grad.
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9: A10 westlicher Berliner Ring Richtung Dreieckwerder zwischen Potsdam-Nord und Föhm. Hier Stau an einer Baustelle. Es dauert eine halbe Stunde länger. A10 südlicher und östlicher Berliner Ring Richtung Dreieck Barnim zwischen Niederlehme und Freienbrink. Hier 45 Minuten aktuell Zeitverlust. Außerdem staut es sich auch noch auf der A13 Dresden Richtung Berlin zwischen Ruhland und Dresden. Hier die linke Spur gesperrt. 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Wir haben auch noch einen Blitzer, der steht aktuell in Berlin in der Heerstraße hier in Charlottenburg. Wenn Sie was gesehen haben, Staus oder auch Blitzer, gerne melden es die 08079 89 99. Kommen Sie gut an.
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Ich finde die Kombi aus Peter Maffay und Johannes Oerding echt stark. Hier ist Schlagerradio, hör auf dein Herz mit Ein Leben lang ist nicht lang. Haben Sie ja irgendwie auch recht, ne? Wir alle sind hier nur Gast auf diesem Planeten. Paulina Wagner hören wir gleich und die ist ja jetzt so richtig am Ballermann auf Mallorca durchgestartet und man hat das Gefühl, sie fühlt sich wohl und am Wochenende hat sich ihr Traum erfüllt. Sie hat vor 15.000 Leuten gespielt.

Paulina Wagner am Wochenende im knappen Outfit, was ihr unglaublich gut steht, bei einer Party vor 15.000 Menschen. Und sie schreibt dazu, das war einmal ihr großer Traum. Und ich habe auch das Gefühl, ich habe sie einmal persönlich getroffen auf Mallorca. Es geht ihr richtig gut und sie blüht da in der Mallorca-Szene auch richtig auf. Jetzt hören wir sie hier bei uns, Paulina mit

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1: Kurz vor 16 Uhr, gerade am Zusammenpacken vielleicht im Büro oder Sie sind schon zu Hause oder unterwegs. Hier ist Schlagerradio, hör auf dein Herz. Gleich nach 16 Uhr starten wir rein mit Christina Bach und eine Frau, die gerade durch Deutschland tourt, Helene Fischer mit Phänomen, die bringt Energie in unseren Montag. Gleich nach 16 Uhr.
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9: Ich bin Silke Rech. Gut 6 Monate nach dem großen Stromausfall im Südwesten Berlins zieht der Senat Konsequenzen. Nach dem Bericht einer Expertenkommission soll der Katastrophenschutz verbessert werden. Geplant sind unter anderem ein zentrales Lage- und Krisenzentrum, mehr Notvorräte und wohnortnahe Anlaufstellen für Notfälle. Außerdem soll künftig ein Staatssekretär das Thema Krisenvorsorge koordinieren. Brandenburgs Verkehrsminister Krumbach fordert eine unabhängige staatliche Gesellschaft für das deutsche Schienennetz. Hintergrund ist der geplante Einstieg neuer Fernverkehrsanbieter. Krumbach begrüßt zwar mehr Wettbewerb auf der Schiene, warnt aber davor, dass die vorhandenen Streckenkapazitäten nur neu verteilt würden. Stattdessen müsse das Schienennetz weiter ausgebaut werden. Vor dem morgen beginnenden NATO-Gipfel in der Türkei hat Bundeskanzler Merz mit US-Präsident Trump telefoniert. Thema waren die deutschen Verteidigungsausgaben.
10: Trump hatte diese zuletzt als zu niedrig kritisiert. Nach Angaben aus Regierungskreisen erklärte Merz, dass Trump sich dabei auf veraltete Zahlen stütze. Deutschland werde seine Verteidigungsausgaben in den kommenden Jahren deutlich erhöhen. Das NATO-Ziel von 5% der Wirtschaftsleistung will die Bundesregierung bereits bis 2029 erreichen. Noah Ulrich, Redaktion.
9: Die Aufhebung der Rotsperre für den US-Stürmer Balogun sorgt vor dem WM-Achtelfinale gegen Belgien für heftige Kritik. Der belgische Fußballverband will gegen die Entscheidung der FIFA vorgehen. Auch der europäische Fußballverband UEFA kritisiert das Vorgehen scharf. DFB-Präsident Neuendorf fordert vom Weltverband Aufklärung. Hintergrund sind Berichte über ein Telefonat zwischen FIFA-Präsident Infantino und US-Präsident Trump vor der Entscheidung. Im Gazastreifen will die Hamas ihre Aufgaben in der Zivilverwaltung aufgeben. Die Terrororganisation kündigte an, das bisherige Verwaltungskomitee aufzulösen. Künftig soll ein Gremium aus unabhängigen Fachleuten die zivilen Aufgaben übernehmen. Beobachter werten den Schritt als Zeichen, dass die Hamas zu einer begrenzten Machtabgabe bereit sein könnte. Eine vollständige Entwaffnung lehnt die Organisation jedoch weiterhin ab.
1: Und jetzt kompetent und zuverlässig das Wetter hier bei uns in Berlin und Brandenburg. Die Schlager-Radio-Wetterreporter melden in Berlin Mitte am Alex 18 Grad, Eberswalde am Zoo mit 19, Frankfurt oder am Oder-Turm 18, Cottbus am Rathaus 19, Potsdam im holländischen Viertel Dame 19 und Brandenburg am Dom, da haben wir auch so um die 19 Grad. Ansonsten ist es heute eher bewölkt, es regnet zwischendurch immer mal wieder, auch Gewitter kann dabei sein. Morgen am Dienstag der Schlager-Radio-Wettertrend, ähnlich wie heute, viele Wolken, immer wieder Regen bei 21 bis 24 Grad.
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1: Er staut sich auf der A10 westlicher Berliner Ring Richtung Dreieck Werder zwischen Potsdam Nord und Vöben. Hier 20 Minuten Zeitverlust. A10 westlicher Berliner Ring Richtung Dreieck Havelland zwischen Großkreuz und Vöben. Hier 45 Minuten momentan länger. A100 Stadtring Richtung Treptow zwischen Jakob-Kaiser-Platz und Dreieck Funkturm. Hier Stau 15 Minuten aktuell Zeitverlust. Einen Blitzer, den haben wir auch noch, steht momentan in Berlin am Treptower Park hier in Treptow in der 50er-Zone. Wenn Sie was gesehen haben, Stausblitzer gerne melden. 08079 89 99. Kommen Sie gut an.
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1: Na, ist der Feierabend so langsam in Sicht oder sind Sie vielleicht schon unterwegs? Gleich Christina Bach und jetzt Phänomen, das ist Helene Fischer.

Montag ist Schontag, sagt man ja irgendwie immer so, ne? Hier ist Schlagerradio, hör auf dein Herz, kommen Sie gut rein in die neue Woche, in Ihren Feierabend. Bei uns in Berlin und Brandenburg, Tim ist gerade unterwegs und schickt eine WhatsApp vom Alexanderplatz. Er sagt, hier ist es so regnerisch, er ist gerade plitschnass geworden, grüßt aber seine beste Freundin, die Natalie. Schöne Grüße und kommen Sie gut durch diesen verregneten Nachmittag.

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1: Ich höre am liebsten Schlagerradio. Ich hoffe, Sie auch. Ich wünsche Ihnen einen schönen Montagnachmittag. Kommen Sie gut rein in Ihren Feierabend. Und ich weiß, Montag ist immer so ein Tag, der ist so ein bisschen schwer. Ne? Man kommt irgendwie nicht so wirklich aus dem Knick. Man kriegt nicht so viel hin. Aber wir gemeinsam schaffen das. Und in der Fußball-Weltmeisterschaft, viele gucken ja gar nicht mehr, ne? Seitdem Deutschland raus ist. Aber es gibt noch die einen oder anderen, die sagen, ey, die WM ist so spannend. Und keiner hat irgendwie so mit diesen geheimen Favoriten gerechnet, wie zum Beispiel Norwegen. Ich habe das Spiel gestern gegen Brasilien mir angeschaut. Ich fand es wirklich stark. Haaland hat da wirklich einen weggerissen und ich finde die Norweger auch wirklich sehr sympathisch. Die machen ja immer so richtig coole Moves, wenn die gewinnen. Machen die immer so Rudern nach vorne, so mit den ganzen Fans. Das war wirklich sehr schön mit anzusehen. Brasilien ist leider raus. Das hat auch irgendwie gar keiner richtig auf dem Schirm gehabt. Und heute Abend auch großes Spiel Portugal gegen Spanien um 21 Uhr und nachts spielt dann noch USA gegen Belgien um 2 Uhr. Wie ist denn so Ihr Fazit von der WM? Was denken Sie? Wer wird dieses Jahr Weltmeister? Und schauen Sie überhaupt noch? WhatsApps rein 08079 89 99.

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1: Ich bin Silke Rech. In Berlin hat das erste kommunale Wohnheim für Auszubildende eröffnet. In den Neubau in Berlin-Lichtenberg ziehen im August mehr als 150 Azubis ein. Die Warmmiete liegt bei etwa 340 Euro im Monat. Das Wohnheim bietet möblierte WGs sowie Gemeinschaftsbereiche, eine Dachterrasse und eine Fahrradwerkstatt. Weitere Wohnheime für Auszubildende sind bereits geplant. Im Prozess um den Tod einer Frau aus Ludwigsfelde hat die Staatsanwaltschaft lebenslange Haft für den Angeklagten gefordert. Sie wirft dem Mann vor, seine damalige Freundin an Weihnachten 2025 mit massiver Gewalt getötet zu haben. Die Anklage geht von Totschlag in einem besonders schweren Fall aus. Das Urteil könnte noch in dieser Woche fallen.
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1: In Berlin-Hellersdorf soll ein neues Schwimmbad mit Außenbecken entstehen. Dafür stehen rund 35 Millionen Euro zur Verfügung. Geplant sind ein Hallenbad mit Sport- und Leerschwimmbecken sowie ein Außenbereich. Nach derzeitiger Planung könnte das Bad Ende 2029 oder Anfang 2030 eröffnet werden.
2: Und jetzt kompetent und zuverlässig. Das Wetter hier bei uns in Berlin und Brandenburg. Es ist richtig bedeckt. Es regnet zwischendurch immer mal wieder. Auch Gewitter kann dabei sein. Temperaturen heute 19 bis 22 Grad.
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2: Er staut sich auf der A10 westlicher Berliner Ring Richtung Dreieck Werder zwischen Potsdam Nord und Vöben. Hier 20 Minuten Zeitverlust. A10 westlicher Berliner Ring Richtung Dreieck Havelland zwischen Großkreuz und Vöben. Hier 45 Minuten momentan länger. A100 Stadtring Richtung Treptow zwischen Jakob-Kaiser-Platz und Dreieck Funkturm. Hier Stau 15 Minuten aktuell Zeitverlust. Einen Blitzer, den haben wir auch noch, steht momentan in Berlin am Treptower Park hier in Treptow in der 50er-Zone. Wenn Sie was gesehen haben, Stausblitzer gerne melden. 08079 89 99. Kommen Sie gut an.
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Bitte Henning, hier Schlagerradio, hör auf dein Herz. Es ist Montag, es ist nachmittags und ich hoffe, Sie kommen gut rein in den Feierabend bei uns in Berlin und Brandenburg. Und der gute Nachrichten für den Bahnverkehr in Brandenburg: Nach den Hitzeschäden am Wochenende ist die wichtige A10 wieder vollständig freigegeben. Und außerdem beginnen ja heute auch die Bauarbeiten für den neuen Schulcampus in Eberswalde. Also ein großes Bildungsprojekt für die Region.

0: Sie vergaß zu verzeihen. Das ist ihr Wochenstart mit uns. Hier ist Schlagerradio, Hör auf dein Herz und Christian Leis. Ich hoffe, Sie kommen gut rein in Ihren Feierabend. Und vielleicht sind Sie jetzt gerade schon unterwegs oder genießen einfach den Nachmittag schon zu Hause oder im Supermarkt, quälen sich durch an den Kassen. Halten Sie da auf jeden Fall gut durch. Gleich, Mary Rose, ich bin stark nur mit dir. Und jetzt unser lieber Bert Biel.
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0: Es ist kurz vor 17 Uhr. Schönen Feierabend. Hier ist Schlagerradio. Hör auf dein Herz. Heute internationaler Tag des Kusses. Bedeutet, knutschen Sie heute wie wild, aber vor allem, wie küssen Sie? Wie mögen Sie es am liebsten? Männer und Frauen sind da so ein bisschen unterschiedlich. Wieso, weshalb, warum? Das klären wir gleich in einer Viertelstunde. Außerdem, gute Musik von Feuerherz. Wir starten rein. Verdammt guter Tag. Gleich nach 5.
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10: Ich bin Silke Rech. Gut 6 Monate nach dem großen Stromausfall im Südwesten Berlins zieht der Senat Konsequenzen. Nach dem Bericht einer Expertenkommission soll der Katastrophenschutz verbessert werden. Geplant sind unter anderem ein zentrales Lage- und Krisenzentrum, mehr Notvorräte und wohnortnahe Anlaufstellen für Notfälle. Außerdem soll künftig ein Staatssekretär das Thema Krisenvorsorge koordinieren. Brandenburgs Verkehrsminister Krumbach fordert eine unabhängige staatliche Gesellschaft für das deutsche Schienennetz. Hintergrund ist der geplante Einstieg neuer Fernverkehrsanbieter. Krumbach begrüßt zwar mehr Wettbewerb auf der Schiene, warnt aber davor, dass die vorhandenen Streckenkapazitäten nur neu verteilt würden. Stattdessen müsse das Schienennetz weiter ausgebaut werden. Vor dem morgen beginnenden NATO-Gipfel in der Türkei hat Bundeskanzler Merz mit US-Präsident Trump telefoniert. Thema waren die deutschen Verteidigungsausgaben.
11: Trump hatte diese zuletzt als zu niedrig kritisiert. Nach Angaben aus Regierungskreisen erklärte Merz, dass Trump sich dabei auf veraltete Zahlen stütze. Deutschland werde seine Verteidigungsausgaben in den kommenden Jahren deutlich erhöhen. Das NATO-Ziel von 5% der Wirtschaftsleistung will die Bundesregierung bereits bis 2029 erreichen. Noah Ulrich, Redaktion.
10: Die Aufhebung der Rotsperre für den US-Stürmer Balogun sorgt vor dem WM-Achtelfinale gegen Belgien für heftige Kritik. Der belgische Fußballverband will gegen die Entscheidung der FIFA vorgehen. Auch der europäische Fußballverband UEFA kritisiert das Vorgehen scharf. DFB-Präsident Neuendorf fordert vom Weltverband Aufklärung. Hintergrund sind Berichte über ein Telefonat zwischen FIFA-Präsident Infantino und US-Präsident Trump vor der Entscheidung. Im Gazastreifen will die Hamas ihre Aufgaben in der Zivilverwaltung aufgeben. Die Terrororganisation kündigte an, das bisherige Verwaltungskomitee aufzulösen. Künftig soll ein Gremium aus unabhängigen Fachleuten die zivilen Aufgaben übernehmen. Beobachter werten den Schritt als Zeichen, dass die Hamas zu einer begrenzten Machtabgabe bereit sein könnte. Eine vollständige Entwaffnung lehnt die Organisation jedoch weiterhin ab.
0: Und jetzt kompetent und zuverlässig das Wetter hier bei uns in Berlin und Brandenburg. Die Schlager-Radio-Wetterreporter melden in Berlin mit seinem Alex 18 Grad, Eberswalde am Zoo mit 19, Frankfurt oder am Oder-Turm 18, Cottbus am Rathaus 19, Potsdam im holländischen Viertel, da haben wir 19 und Brandenburg am Dom, da haben wir auch so um die 19 Grad. Ansonsten ist es heute eher bewölkt, es regnet zwischendurch immer mal wieder, auch Gewitter kann dabei sein. Morgen am Dienstag der Schlager-Radio-Wettertrend, ähnlich wie heute, viele Wolken, immer wieder Regen bei 21 bis 24 Grad.
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0: Immer noch stockenden Verkehr aktuell auf der A100 statt in Richtung Treptow zwischen Detmolder Straße und Alpuinstraße. 20 Minuten hier momentan Zeitverlust. Außerdem 115 Dreieck-Nutetal Richtung Dreieck-Funkturm. Hier staut es sich auch am Kreuz Zehlendorf. 20 Minuten aktuell Zeitverlust. Außerdem 20 Minuten mehr auf der A10 westlicher Berliner Ring Richtung Dreieck-Werder zwischen Potsdam Nord und Föben. Einen Blitzer, den haben wir auch, steht Saatwinkler-Damm hier in Charlottenburg. Wenn Sie was gesehen haben, Staus oder auch Blitzer, gerne melden, ist die 08079 89 99. Kommen Sie gut an.
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0: Heute internationaler Tag des Kusses. Wer küsst intensiver? Frauen oder Männer? Wie mögen Sie es am liebsten? Das klären wir in einer Viertelstunde. Vorher Feuerherz.

Ich glaube, es geht schon wieder los und der passt ja irgendwie zu dieser Woche, ne? Die neue Woche geht auch wieder los. Roland Kaiser, hier Schlagerradio, hör auf dein Herz, einen schönen Feierabend bei uns in Berlin und Brandenburg und wenn Sie unterwegs sind, Regenschirm nicht vergessen, es kann immer wieder zwischendurch regnen.

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1: Howard Carpendale an diesem Montagnachmittag hier Schlagerradio, hör auf dein Herz. Heute ist internationaler Tag des Kusses und es gibt ja einige Stars, die übers Küssen gerne auch Songs machen. Zum Beispiel der hier. Lippen soll man küssen. Cliff Richard. Oder auch Michelle. Küssen verboten von den Prinzen, aber heute ist alles andere als Küssen verboten am internationalen Tag des Kusses. Männer bevorzugen übrigens häufiger Zungenküsse als Frauen und etwa 2/3 aller Menschen neigen beim Küssen den Kopf nach rechts. Und bei einem intensiven Kuss, da weiten sich tatsächlich sogar die Pupillen. Das könnte einer der Gründe sein, warum auch viele Menschen dabei automatisch die Augen schließen. Sabine aus der Schlagerradio-Redaktion ist bei mir. Es heißt ja auch immer, wir nehmen beim Küssen ab und leben länger, weil wir so viele Hormone ausschießen. Ist das wirklich so?
2: Naja, pro Kuss verbrennen wir 20 Kalorien. 20. Guck einfach mal selbst auf eine Tafel Schokolade. Da kann man sich dann ausrechnen, wie lange man knutschen müsste, um wirklich abzunehmen. Und das mit dem langen Leben? Naja, da wiederum ist etwas mehr dran, denn die vielen tollen Hormone, die beim Küssen freigesetzt werden, machen uns glücklicher und dadurch leben wir länger.
1: Also heute ganz viele Küsse verteilen.

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6: Ich bin Silke Rech. In Berlin hat das erste kommunale Wohnheim für Auszubildende eröffnet. In den Neubau in Berlin-Lichtenberg ziehen im August mehr als 150 Azubis ein. Die Warmmiete liegt bei etwa 340 Euro im Monat. Das Wohnheim bietet möblierte WGs sowie Gemeinschaftsbereiche, eine Dachterrasse und eine Fahrradwerkstatt. Weitere Wohnheime für Auszubildende sind bereits geplant. Im Prozess um den Tod einer Frau aus Ludwigsfelde hat die Staatsanwaltschaft lebenslange Haft für den Angeklagten gefordert. Sie wirft dem Mann vor, seine damalige Freundin an Weihnachten 2025 mit massiver Gewalt getötet zu haben. Die Anklage geht von Totschlag in einem besonders schweren Fall aus. Das Urteil könnte noch in dieser Woche fallen.
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6: In Berlin-Hellersdorf soll ein neues Schwimmbad mit Außenbecken entstehen. Dafür stehen rund 35 Millionen Euro zur Verfügung. Geplant sind ein Hallenbad mit Sport- und Leerschwimmbecken sowie ein Außenbereich. Nach derzeitiger Planung könnte das Bad Ende 2029 oder Anfang 2030 eröffnet werden.
7: Und jetzt kompetent und zuverlässig. Das Wetter hier bei uns in Berlin und Brandenburg. Es ist richtig bedeckt. Es regnet zwischendurch immer mal wieder. Auch Gewitter kann dabei sein. Temperaturen heute 19 bis 22 Grad.
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7: Immer noch stockenden Verkehr aktuell auf der A100 statt in Richtung Treptow zwischen Detmolder Straße und Alpuinstraße. 20 Minuten hier momentan Zeitverlust. Außerdem 115 Dreieck-Notetal Richtung Dreieck-Funkturm. Hier staut es sich auch am Kreuz Zehlendorf. 20 Minuten aktuell Zeitverlust. Außerdem 20 Minuten mehr auf der A10 westlicher Berliner Ring Richtung Dreieck-Werder zwischen Potsdam Nord und Vöben. Einen Blitzer, den haben wir auch, steht Saatwinkler-Damm hier in Charlottenburg. Wenn Sie was gesehen haben, Staus oder auch Blitzer, gerne melden, ist die 08079 89 99. Kommen Sie gut an.
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0: Schwer zu erklären, es ist ihr Montagabend. Hier ist Schlagerradio, hör auf dein Herz mit Joey Heinle. Und heute ist ja internationaler Tag des Kusses. Ich hoffe, Sie haben auch schon wild geknutscht, wenn nicht heute Abend so nach dem Feierabend auf der Couch Frauchen oder Mann in den Arm nehmen und mal ein paar Küsse da lassen. Verbrennt übrigens pro Kuss 20 Kalorien, habe ich mir heute sagen lassen. Bill Kaulitz, der ist auch aktuell total im Dating-Fieber.
1: Ich habe hier in München jetzt 6 Dates. Darum muss ich gucken, weil ich habe nur 3 Tage. Das heißt, ich bin dann immer doppelt verbucht. Man muss viele Frösche küssen, bevor der Prinz kommt. Darum, ich bin dabei.
0: Also machen Sie es wie Tom Kaulitz heute am internationalen Tag des Kusses. Knutschen, knutschen, knutschen.

0: kurz vor sechs. Guten Abend, guten Appetit. Hier ist Schlagerradio. Hör auf dein Herz. Gleich nach 18 Uhr starten wir rein mit Johannes Oerding und ein bisschen Power von Stereo Act und Kerstin Ott, die immer lacht.
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8: Ich bin Selke Rech. Der Berliner Polizei fehlen wegen des Fachkräftemangels immer mehr Einsatzkräfte. Die Gewerkschaft der Polizei fordert deshalb das Studium für erfahrene Polizeibeamte, die in den gehobenen Dienst aufsteigen wollen, von 3 auf 2 Jahre zu verkürzen. So könnten die Polizisten schneller wieder auf der Straße eingesetzt werden. Die Gewerkschaft hofft damit, den Personalmangel zumindest teilweise zu entschärfen. Die Chancen für neue Gaskraftwerke in der Lausitz sind deutlich gestiegen. Bundeswirtschaftsministerin Reiche hat ihre Pläne für die Ausschreibung neuer Kraftwerke geändert. Der umstrittene Südbonus soll nicht mehr in der bisherigen Form gelten. Davon könnte vor allem der Energiekonzern LEAG profitieren, der Gaskraftwerke in Schwarze Pumpe und Lippendorf plant. Über das Gesetz entscheidet der Bundestag in dieser Woche. Das Bundeskabinett hat den Haushaltsentwurf für das kommende Jahr beschlossen. Geplant sind Ausgaben von mehr als 555 Milliarden Euro. Dafür will der Bund auch neue Schulden aufnehmen.
9: Das Geld soll unter anderem in die Infrastruktur und die Bundeswehr fließen. Um den Haushalt zu entlasten, plant die Bundesregierung außerdem höhere Steuern auf Alkohol und Tabak sowie Einsparungen bei einigen Sozialleistungen und beim Rentenzuschuss. Kritik an den Plänen kommt von Verbänden und der Opposition. Timo Wiesner, Redaktion.
8: US-Präsident Trump hat bestätigt, dass er FIFA-Präsident Infantino um eine Überprüfung der roten Karte gegen US-Stürmer Balogun gebeten hat. Er halte den Platzverweis für ungerecht und habe lediglich um eine erneute Prüfung gebeten. Die FIFA setze die Sperre daraufhin zur Bewährung aus. Balogun darf damit im WM-Achtelfinale gegen Belgien spielen. Der belgische Fußballverband kritisiert die Entscheidung und hat Einspruch gegen das Verfahren eingelegt. Im Südwesten Frankreichs sind rund 10.000 Menschen vor einem großen Waldbrand in Sicherheit gebracht worden. Das Feuer nahe der spanischen Grenze breitet sich wegen starker Winde weiter aus und ist bislang nicht unter Kontrolle. Auch die Tour de France ist betroffen. Die heutige 3. Etappe wurde teilweise verlegt und fand auf einem Abschnitt ohne Zuschauer statt.
0: Und jetzt kompetent und zuverlässig das Wetter hier bei uns in Berlin und Brandenburg. Die Schlager-Radio-Wetterreporter melden in Berlin Mitte am Alex 18 Grad, Eberswalde am Zoo mit 19, Frankfurt oder am Odertum 18, Cottbus am Rathaus 19, Potsdam im holländischen Viertel, da haben wir 19 und Brandenburg am Dom, da haben wir auch so um die 19 Grad. Ansonsten ist es heute eher bewölkt, es regnet zwischendurch immer mal wieder, auch Gewitter kann dabei sein. Morgen am Dienstag der Schlager-Radio-Wettertrend, ähnlich wie heute, viele Wolken, immer wieder Regen bei 21 bis 24 Grad.
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0: A100 Stadtring Richtung Treptow zwischen Detmolder Straße und Alpuinstraße, hier aktuell 20 Minuten Stau. Außerdem stockt es auch noch auf der A10. Nach einem Unfall ist nämlich hier die Autobahn zwischen Dreieck-Havelland und Oberkrämer gesperrt. Die letzte freie Ausfahrt ist Kremmen auf der A24 bzw. Falkensee auf der westlichen A10. Einen Blitzer, den haben wir auch noch, steht momentan in der Albrechtstraße hier in Tempelhof in der 30er-Zone gemeldet hat. Annika, danke. Wenn Sie was gesehen haben, Staus oder auch Blitzer, gerne melden. Das ist die 08000 79 89 99. Kommen Sie gut an.
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0: Guten Abend, den Sie hoffentlich schon zu Hause genießen oder vielleicht sind Sie auch noch unterwegs. Jetzt die React zusammen mit Kerstin Ott, das ist ein Klassiker, die immer lacht. Hey.

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0: Helene Fischer mit Heute Nacht, hier ist Schlagerradio, hör auf dein Herz. Und von dem Song haben uns irgendwie alle versprochen, dass er uns Glück bringt für die Fußball-Weltmeisterschaft. Tja, nichts wirklich draus geworden. Aber heute wirklich spannendes Spiel, ne? Spanien gegen Portugal um 21 Uhr. Ich schätze ja, das wird bis in die Verlängerung gehen und dann Elfmeter, da wird es dann am Ende Spanien machen. So ist zumindest jetzt aktuell so mein Wunsch.
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2: Melanie C., First Day of My Life. Hey.

Die Ursprungsversion Un Nuovo Giorno stammt vom italienischen Tenor Andrea Bocelli. 2005 sang die wohl bekannteste Fassung Melanie C. First Day of My Life wurde im selben Jahr zu einem der größten Hits in Europa. Im deutschsprachigen Raum wurde er durch seinen Auftritt als Titellied der deutschen Seifenoper Telenovela Wege zum Glück so erfolgreich.

Auch der gebürtige Berliner Mitch Keller orientierte sich bei der 2015 veröffentlichten deutschen Fassung zu Hause an Melanie C. Obwohl er immer schon mit Musik zu tun hatte und als Produzent für andere Künstler tätig war, hat er sein Debütalbum Einer dieser Tage erst 2015 herausgebracht. Mitch Keller, Zuhause.

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12: Ich bin Silke Rech. Potsdams Krankenhäuser bündeln ab dem 1. August ihre medizinischen Angebote. Im Bergmann-Klinikum schließen die Abteilungen für Orthopädie und Gefäßchirurgie. Im St. Josephs Krankenhaus entfallen die Geburtshilfe und die Neurologie. Die betroffenen Behandlungen sollen künftig an anderen Kliniken in Potsdam angeboten werden. Am Bergmann-Klinikum sind nach Angaben der Klinik außerdem 12 ärztliche Stellen vor der Schließung betroffen. Nach 2,5 Jahren Bauzeit ist die neue Minna-Kauer-Schule in Berlin-Mariendorf fertig. Der Neubau bietet Platz für 600 Schüler. Zum neuen Schuljahr zieht die Schulgemeinschaft in das Gebäude ein. Die neue integrierte Sekundarschule soll auch dringend benötigte zusätzliche Schulplätze schaffen. In Buckow im Landkreis Märkisch-Oderland muss das Trinkwasser weiter vorsorglich abgekocht werden. Grund sind erneut nachgewiesene koliforme Bakterien im Leitungsnetz. Das Wasserwerk spült die Leitungen und untersucht die Ursache. Neue Testergebnisse werden gegen Ende der Woche erwartet. Die Fußballerinnen von Union Berlin eröffnen die neue Bundesliga-Saison mit einem Heimspiel gegen Meister Bayern München. Die Partie wird am 21. August in der Alten Försterei angepfiffen. Es ist zugleich das erste Bundesligaspiel von Trainerin Marie-Luise Ether bei den Union-Frauen.
3: Und jetzt kompetent und zuverlässig. Das Wetter hier bei uns in Berlin und Brandenburg. Es ist richtig bedeckt. Es regnet zwischendurch immer mal wieder. Auch Gewitter kann dabei sein. Temperaturen heute 19 bis 22 Grad.
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3: A100 Stadtring Richtung Treptow zwischen Detmolder Straße und Alt-Buin-Straße hier aktuell 20 Minuten Stau. Außerdem stockt es auch noch auf der A10. Nach einem Unfall ist nämlich hier die Autobahn zwischen Rijkhaveland und Oberkrämer gesperrt. Die letzte freie Ausfahrt ist Kremmen auf der A24 bzw. Falkensee auf der westlichen A10. Einen Blitzer, den haben wir auch noch, steht momentan in der Albrechtstraße hier in Tempelhof in der 30er-Zone gemeldet hat. Annika, danke. Wenn Sie was gesehen haben, Staus oder auch Blitzer, gerne melden. Das ist die 08000 79 89 99. Kommen Sie gut an.
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0: Maria Voskania, schönen Abend. Hier ist Schlagerradio, hör auf dein Herz.
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3: Fiktiver Charakter.
4: Hallo, guten Tag. Quack, quack, quack, quack.
3: Nee, nicht Quark.
5: Kermit.
3: Ach, Quark wäre auch. Doch, da, Quark das ist mit Kuh.
5: Kermit der Frosch.
3: Kermit war das.
5: Ja. 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

0: kurz vor 19 Uhr. Guten Abend, hier ist Schlagerradio. Hör auf dein Herz. Gleich nach 7 Peter Maffay und wir starten mit Annemarie Eilfeld.
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8: Ich bin Selke Rech. Der Berliner Polizei fehlen wegen des Fachkräftemangels immer mehr Einsatzkräfte. Die Gewerkschaft der Polizei fordert deshalb das Studium für erfahrene Polizeibeamte, die in den gehobenen Dienst aufsteigen wollen, von 3 auf 2 Jahre zu verkürzen. So könnten die Polizisten schneller wieder auf der Straße eingesetzt werden. Die Gewerkschaft hofft damit, den Personalmangel zumindest teilweise zu entschärfen. Die Chancen für neue Gaskraftwerke in der Lausitz sind deutlich gestiegen. Bundeswirtschaftsministerin Reiche hat ihre Pläne für die Ausschreibung neuer Kraftwerke geändert. Der umstrittene Südbonus soll nicht mehr in der bisherigen Form gelten. Davon könnte vor allem der Energiekonzern LEAG profitieren, der Gaskraftwerke in Schwarze Pumpe und Lippendorf plant. Über das Gesetz entscheidet der Bundestag in dieser Woche. Das Bundeskabinett hat den Haushaltsentwurf für das kommende Jahr beschlossen. Geplant sind Ausgaben von mehr als 555 Milliarden Euro. Dafür will der Bund auch neue Schulden aufnehmen.
9: Das Geld soll unter anderem in die Infrastruktur und die Bundeswehr fließen. Um den Haushalt zu entlasten, plant die Bundesregierung außerdem höhere Steuern auf Alkohol und Tabak sowie Einsparungen bei einigen Sozialleistungen und beim Rentenzuschuss. Kritik an den Plänen kommt von Verbänden und der Opposition. Timo Wiesner, Redaktion.
8: US-Präsident Trump hat bestätigt, dass er FIFA-Präsident Infantino um eine Überprüfung der roten Karte gegen US-Stürmer Balogun gebeten hat. Er halte den Platzverweis für ungerecht und habe lediglich um eine erneute Prüfung gebeten. Die FIFA setze die Sperre daraufhin zur Bewährung aus. Balogun darf damit im WM-Achtelfinale gegen Belgien spielen. Der belgische Fußballverband kritisiert die Entscheidung und hat Einspruch gegen das Verfahren eingelegt. Im Südwesten Frankreichs sind rund 10.000 Menschen vor einem großen Waldbrand in Sicherheit gebracht worden. Das Feuer nahe der spanischen Grenze breitet sich wegen starker Winde weiter aus und ist bislang nicht unter Kontrolle. Auch die Tour de France ist betroffen. Die heutige 3. Etappe wurde teilweise verlegt und fand auf einem Abschnitt ohne Zuschauer statt.
0: Und jetzt kompetent und zuverlässig das Wetter hier bei uns in Berlin und Brandenburg. Die Schlager-Radio-Wetterreporter melden in Berlin mit am Alex 18 Grad, Eberswalde am Zoo mit 19, Frankfurt oder am Oderturm 18, Cottbus am Rathaus 19, Potsdam im holländischen Viertel Dame 19 und Brandenburg am Dom, da haben wir auch so um die 19 Grad. Ansonsten ist es heute eher bewölkt, es regnet zwischendurch immer mal wieder, auch Gewitter kann dabei sein. Morgen am Dienstag der Schlager-Radio-Wettertrend, ähnlich wie heute, viele Wolken, immer wieder Regen bei 21 bis 24 Grad.
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0: Aktuell noch Stau auf der A10 südlicher Berliner Ring Richtung Dreieck Werder zwischen Dreieck Spreer und Niederlehme. Hier steht ein defekter LKW auf der Standspur. Außerdem A15 Übergang Forst Richtung Dreieck Spreewald. Hier
2: halbe Stunde momentan Zeitverlust. Außerdem stockt es auch noch auf der A100 Stadtring Berlin zwischen Treptow und Detmolder Straße und Alpuinstraße 20 Minuten Zeitverlust. Und A100 Stadtring Richtung Wedding zwischen Oberlandstraße und Kreuz Schöneberg hier 10 Minuten Zeitverlust. Wenn Sie was gesehen haben, Staus oder auch Blitzer, gerne melden. Ist die 08000 79 89 99. Kommen Sie gut an.
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2: Na, entspannen Sie schon zu Hause oder sind Sie noch unterwegs? Wir sind bei Ihnen jetzt mit Anna.

Peter Maffay und Tiefer. Ihnen einen schönen Abend. Hier Schlagerradio, hör auf dein Herz. Grüße sind reingekommen von dem lieben Thomas. Er wohnt in Wedding in Berlin und grüßt heute seinen besten Kumpel, den Hannes. Der hat heute Geburtstag, wird 38 Jahre alt. Alle Geburtstagskinder hier bei uns in Berlin und Brandenburg, feiert schön.

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0: Herzestrumpf-Trio an diesem Montagabend. Hier ist Schlagerradio, hör auf dein Herz. Jolina Drews hat ja einen Podcast mit Achim Petri und auch Lukas Cordalis und da ging es jetzt heiß her um Onlyfans.
1: Ich hatte eine Zeit lang ein Onlyfans-Profil, ich habe es aber wieder gelöscht und ich habe auch nur dort Fotos gepostet, die nicht anmaßend sind. Das sind Fotos, die hätte ich auch auf Instagram posten können, weil ich das tatsächlich als so Insider-Profil für meine Fans nutzen wollte.
2: Mhm. Ich meine, du musst ja auch erstmal dahin kommen, dass Leute dich nackt sehen wollen. Von daher, bei mir ist das nämlich nicht der Fall. Ich bin mir absolut
3: mich
2: sicher,
3: hat auch mich, noch niemand gefragt,
2: mich möchte auch keiner nackt sehen.
0: Bei uns ist sie angezogen, jetzt hier Jolina Drews, durch und durch. Du gehst

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1: Ich bin Selke Rech. Potsdams Krankenhäuser bündeln ab dem 1. August ihre medizinischen Angebote. Im Bergmann-Klinikum schließen die Abteilungen für Orthopädie und Gefäßchirurgie. Im St. Josephs Krankenhaus entfallen die Geburtshilfe und die Neurologie. Die betroffenen Behandlungen sollen künftig an anderen Kliniken in Potsdam angeboten werden. Am Bergmann-Klinikum sind nach Angaben der Klinik außerdem 12 ärztliche Stellen vor der Schließung betroffen. Nach 2,5 Jahren Bauzeit ist die neue Minna-Kauer-Schule in Berlin-Mariendorf fertig. Der Neubau bietet Platz für 600 Schüler. Zum neuen Schuljahr zieht die Schulgemeinschaft in das Gebäude ein. Die neue integrierte Sekundarschule soll auch dringend benötigte zusätzliche Schulplätze schaffen. In Buckow im Landkreis Märkisch-Oderland muss das Trinkwasser weiter vorsorglich abgekocht werden. Grund sind erneut nachgewiesene koliforme Bakterien im Leitungsnetz. Das Wasserwerk spült die Leitungen und untersucht die Ursache. Neue Testergebnisse werden gegen Ende der Woche erwartet. Die Fußballerinnen von Union Berlin eröffnen die neue Bundesliga-Saison mit einem Heimspiel gegen Meister Bayern München. Die Partie wird am 21. August in der Alten Försterei angepfiffen. Es ist zugleich das erste Bundesligaspiel von Trainerin Marie-Luise Ether bei den Union-Frauen.
2: Und jetzt kompetent und zuverlässig. Das Wetter hier bei uns in Berlin und Brandenburg. Es ist richtig bedeckt. Es regnet zwischendurch immer mal wieder. Auch Gewitter kann dabei sein. Temperaturen heute 19 bis 22 Grad.
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2: Aktuell noch Stau auf der A10 südlicher Berliner Ring Richtung Dreieck Werder zwischen Dreieck Spreer und Niederlehme. Hier steht ein defekter LKW auf der Standspur. Außerdem A15 Übergang Forst Richtung Dreieck Spreewald. Hier halbe Stunde momentan Zeitverlust. Außerdem stockt es auch noch auf der A100 Stadtring Berlin zwischen Treptow und Detmolder Straße und Altbuinstraße 20 Minuten Zeitverlust. Und A100 Stadtring Richtung Wedding zwischen Oberlandstraße und Kreuz Schöneberg hier 10 Minuten Zeitverlust. Wenn Sie was gesehen haben, Staus oder auch Blitzer, gerne melden. Ist die 08000 79 89 99. Kommen Sie gut an.
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Nino D'Angelo und Marina Marx, Bella Italia Amore. Ihnen einen schönen guten Abend. Hier ist Schlagerradio, hör auf dein Herz. Und ich hoffe, Sie machen es sich gemütlich, ein bisschen kuschelig. Dann gleich ab 20 hören Sie wieder Kuschelschlager. Wir wollen so ein bisschen Entspannung reinbringen in diesem Montagabend, wo man sich ja immer so wieder denkt, so hey, oh, die Woche geht wieder los. Aber wir schaffen das gemeinsam. Und Ihre Grüße sind auch reingekommen hier an der 08079 89 99. Hat sich die liebe Lindy gemeldet und Lindy grüßt heute ihren Vater, den Thomas. Und Thomas wird heute nämlich 78 Jahre alt. Herzlichen Glückwunsch und alle, die heute auch noch Geburtstag feiern, Happy Birthday vom ganzen Schlagerradio. Hör auf dein Herz.

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7: Ich bin Silke Rech. US-Präsident Trump hat bestätigt, dass er FIFA-Präsident Infantino um eine Überprüfung der roten Karte gegen US-Stürmer Balogun gebeten hat. Trump sagte, er halte den Platzverweis für ungerecht und habe lediglich um eine erneute Prüfung gebeten.
8: Die FIFA setzte die automatische Sperre daraufhin zur Bewährung aus. Der Stürmer ist damit im WM-Achtelfinale der USA gegen Belgien spielberechtigt. Eine Begründung für die ungewöhnliche Entscheidung gab der Weltverband nicht. Noah Ulrich, Redaktion.
7: Das Bundeskabinett hat den Haushaltsentwurf für das kommende Jahr beschlossen. Vorgesehen sind Ausgaben von rund 555 Milliarden Euro. Finanziert werden sollen sie unter anderem mit neuen Schulden von mehr als 200 Milliarden Euro. Laut Finanzminister Klingbeil sind die zusätzlichen Ausgaben unter anderem wegen der Aufrüstung der Bundeswehr und der schwachen Wirtschaft nötig. Der Bundestag berät nach der Sommerpause über den Haushalt und soll ihn im Herbst verabschieden. US-Präsident Trump zeigt sich vor dem NATO-Gipfel zuversichtlich, dass der Krieg in der Ukraine beendet werden kann. Nach einem Telefonat mit dem russischen Präsidenten Putin sagte Trump, er sei überzeugt, dass Putin den Krieg beenden wolle. Auch mit der Ukraine werde weiter verhandelt. Trump erklärte, eine Einigung sei näher, als viele glaubten. Über das Thema soll auch beim morgen beginnenden NATO-Gipfel in Ankara gesprochen werden. Die Bundesregierung will den monatlichen Sofortzuschlag von 25 Euro für Kinder aus einkommensschwachen Familien streichen. Das sieht ein Gesetz vor, das das Bundeskabinett beschlossen hat. Der Zuschlag war 2022 eingeführt worden, um Kinderarmut zu bekämpfen. Durch die Streichung sollen rund 450 Millionen Euro pro Jahr eingespart werden. Der Zuschlag ist bisher Teil des Kinderzuschlags, den Familien mit geringem Einkommen erhalten. Der Komponist Ralf Siegel liegt wegen einer schweren Lungenentzündung im Krankenhaus. Nach Medienberichten haben die Ärzte den 80-Jährigen in ein künstliches Koma versetzt. Seine Tochter Julia Siegel teilte mit, die Familie sei bei ihm. Siegel könne inzwischen wieder selbstständig atmen. Der Komponist hatte in den vergangenen Jahren immer wieder mit schweren gesundheitlichen Problemen zu kämpfen. Jetzt kompetent und zuverlässig das Wetter bei uns in Berlin-Brandenburg. In den kommenden Stunden meist stark bewölkt und von Nordwesten erneut aufkommender Regen. Minimum 18 bis 15 Grad. Der Schlagerradio-Wettertrend. Am Dienstag stark bewölkt bis bedeckt und gebietsweise Regen, teils Schauer. Im Tagesverlauf nach Süden lokale Auflockerungen. Maximum 20 bis 24, in der Niederlausitz bis 26 Grad.
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Hier ist Schlagerradio. Hör auf dein Herz, vergessen Sie den Alltag, gönnen Sie sich eine Pause, ne? Diese Musik bringt Sie auf Wolken der Entspannung, wie ich es gerne nenne.

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Hier ist Schlagerradio, hör auf dein Herz. Und am Montagabend, das ist die perfekte Gelegenheit für Sie, so ein bisschen zur Ruhe zu kommen. Ja, das sind Schlager zum Kuscheln.

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1: Hier ist Schlagerradio. Hör auf dein Herz. Genießen Sie Schlager, die wie gemacht sind für Ihren gemütlichen Montagabend. Eine sanfte Auszeit wünsche ich für Sie.

Hier ist Schlagerradio, hör auf dein Herz. Eine Stunde Entspannung ist das hier wieder für Sie. Eine Stunde Schlager zum Träumen. Lehnen Sie sich mit mir noch ein bisschen mehr zurück und genießen Sie jetzt die Ruhe. Toll, dass Sie bei uns sind. Schönen Montagabend.

Hier ist Schlagerradio. Hör auf dein Herz, gönnen Sie sich eine kleine Auszeit mit uns. Lassen Sie sich von den schönsten Schlagern durch den Abend begleiten.

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1: Ich bin Silke Rech. US-Präsident Trump hat bestätigt, dass er FIFA-Präsident Infantino um eine Überprüfung der roten Karte gegen US-Stürmer Balogun gebeten hat. Trump sagte, er halte den Platzverweis für ungerecht und habe lediglich um eine erneute Prüfung gebeten.
2: Die FIFA setzte die automatische Sperre daraufhin zur Bewährung aus. Der Stürmer ist damit im WM-Achtelfinale der USA gegen Belgien spielberechtigt. Eine Begründung für die ungewöhnliche Entscheidung gab der Weltverband nicht. Noah Ulrich, Redaktion.
1: Das Bundeskabinett hat den Haushaltsentwurf für das kommende Jahr beschlossen. Vorgesehen sind Ausgaben von rund 555 Milliarden Euro. Finanziert werden sollen sie unter anderem mit neuen Schulden von mehr als 200 Milliarden Euro. Laut Finanzminister Klingbeil sind die zusätzlichen Ausgaben unter anderem wegen der Aufrüstung der Bundeswehr und der schwachen Wirtschaft nötig. Der Bundestag berät nach der Sommerpause über den Haushalt und soll ihn im Herbst verabschieden. US-Präsident Trump zeigt sich vor dem NATO-Gipfel zuversichtlich, dass der Krieg in der Ukraine beendet werden kann. Nach einem Telefonat mit dem russischen Präsidenten Putin sagte Trump, er sei überzeugt, dass Putin den Krieg beenden wolle. Auch mit der Ukraine werde weiter verhandelt. Trump erklärte, eine Einigung sei näher, als viele glaubten. Über das Thema soll auch beim morgen beginnenden NATO-Gipfel in Ankara gesprochen werden. Die Bundesregierung will den monatlichen Sofortzuschlag von 25 Euro für Kinder aus einkommensschwachen Familien streichen. Das sieht ein Gesetz vor, das das Bundeskabinett beschlossen hat. Der Zuschlag war 2022 eingeführt worden, um Kinderarmut zu bekämpfen. Durch die Streichung sollen rund 450 Millionen Euro pro Jahr eingespart werden. Der Zuschlag ist bisher Teil des Kinderzuschlags, den Familien mit geringem Einkommen erhalten. Der Komponist Ralf Siegel liegt wegen einer schweren Lungenentzündung im Krankenhaus. Nach Medienberichten haben die Ärzte den 80-Jährigen in ein künstliches Koma versetzt. Seine Tochter Julia Siegel teilte mit, die Familie sei bei ihm. Siegel könne inzwischen wieder selbstständig atmen. Der Komponist hatte in den vergangenen Jahren immer wieder mit schweren gesundheitlichen Problemen zu kämpfen. Jetzt kompetent und zuverlässig das Wetter bei uns in Berlin-Brandenburg. In den kommenden Stunden meist stark bewölkt und von Nordwesten erneut aufkommender Regen. Minimum 18 bis 15 Grad. Der Schlagerradio-Wettertrend. Am Dienstag stark bewölkt bis bedeckt und gebietsweise Regen, teils Schauer. Im Tagesverlauf nach Süden lokale Auflockerungen. Maximum 20 bis 24, in der Niederlausitz bis 26 Grad.
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3: 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Hallo. Hey.

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Ihr Schlagerradio, hör auf dein Herz, das sind Schlager zum Kuscheln an diesem Montagabend. Das ist doch mal wirklich das perfekte Rezept, oder? Um den Abend gemütlich ausklingen zu lassen.

0: 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Hör auf dein Herz. Finden Sie das auch, dass unsere Kuschelschlager wie ein Kurzurlaub für die Seele sind? Oder lehnen Sie sich zurück, lassen Sie sich treiben. Jetzt wieder mit uns.
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Hier ist Schlagerradio. Hör auf dein Herz. Das sind sanfte Klänge für die Seele, oder? Perfekt für den Montagabend jetzt. Tanken Sie mit mir neue Energie und entspannen Sie sich.

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Hör auf dein Herz. Ach, Montagabend, Zeit, die Seele baumeln zu lassen mit uns. Und unseren Schlagerhits, ja, wir begleiten sie sanft in den Abend.

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1: Ich bin Silke Rech. Das war der Tag. Das Bundeskabinett hat den Haushaltsentwurf für das kommende Jahr beschlossen. Geplant sind Ausgaben von mehr als 555 Milliarden Euro. Dafür will der Bund auch neue Schulden aufnehmen. Das Geld soll unter anderem in die Infrastruktur und die Bundeswehr fließen. Um den Haushalt zu entlasten, plant die Bundesregierung außerdem höhere Steuern auf Alkohol und Tabak sowie Einsparungen bei einigen Sozialleistungen und beim Rentenzuschuss. Kritik an den Plänen kommt von Verbänden und der Opposition. US-Präsident Trump hat bestätigt, dass er FIFA-Präsident Infantino um eine Überprüfung der roten Karte gegen US-Stürmer Balogun gebeten hat. Er halte den Platzverweis für ungerecht und habe lediglich um eine erneute Prüfung gebeten. Die FIFA setzte die Sperre daraufhin zur Bewährung aus. Balogun darf damit im WM-Achtelfinale gegen Belgien spielen. Der belgische Fußballverband kritisiert die Entscheidung und hat Einspruch gegen das Verfahren eingelegt. Gut 6 Monate nach dem großen Stromausfall im Südwesten Berlins zieht der Senat Konsequenzen. Nach dem Bericht einer Expertenkommission soll der Katastrophenschutz verbessert werden. Geplant sind unter anderem ein zentrales Lage- und Krisenzentrum, mehr Notvorräte und wohnortnahe Anlaufstellen für Notfälle. Außerdem soll künftig ein Staatssekretär das Thema Krisenvorsorge koordinieren. Im Gazastreifen will die Hamas ihre Aufgaben in der Zivilverwaltung abgeben. Die Terrororganisation kündigte an, das bisherige Verwaltungskomitee aufzulösen. Künftig soll ein Gremium aus unabhängigen Fachleuten die zivilen Aufgaben übernehmen. Beobachter werten den Schritt als Zeichen, dass die Hamas zu einer begrenzten Machtabgabe bereit sein könnte. Eine vollständige Entwaffnung lehnt die Organisation jedoch weiterhin ab. Im Iran werden die Trauerfeierlichkeiten für den getöteten obersten Führer Khamenei fortgesetzt. Nach staatlichen Angaben begleiteten mehrere Millionen Menschen den Sarg bei einer Prozession durch die Hauptstadt Teheran. Unter den Trauernden waren auch Schiiten aus anderen Ländern. Khamenei war Ende Februar bei einem Luftangriff auf seinem Amtssitz in Teheran getötet worden. Seine Beisetzung ist für Donnerstag in seiner Heimatstadt Mashhad geplant. Jetzt kompetent und zuverlässig das Wetter bei uns in Berlin-Brandenburg. In den kommenden Stunden meist stark bewölkt und von Nordwesten erneut aufkommender Regen. Minimum 18 bis 15 Grad. Der Schlagerradio-Wettertrend. Am Dienstag stark bewölkt bis bedeckt und gebietsweise Regen, teils Schauer. Im Tagesverlauf nach Süden lokale Auflockerungen. Maximum 20 bis 24, in der Niederlausitz bis 26 Grad.
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Hier ist Schlagerradio. Hör auf dein Herz. Montagabend, das bedeutet jetzt wieder für Sie entspannende Melodien, die Ihnen den Abend hoffentlich verzaubern. Ich hoffe, Sie können ein bisschen zur Ruhe kommen, einfach die Hektik des Tages vergessen und den Moment genießen. Schönen Montag Ihnen.

Hier ist Schlagerradio. Hör auf dein Herz. Hier ist Ihre Einladung zu einem Abend voller Entspannung. Ach, das sind Schlager, die träumen lassen, oder? Und die Seele streicheln. Schönen Montag.

Hier ist Schlagerradio. Hör auf dein Herz für all diejenigen, die den Montag jetzt hinter sich lassen wollen. Hier sind die schönsten Lieder, die, ich finde, immer so ein bisschen wie so eine warme Decke wirken, oder? Toll, dass Sie bei uns sind.

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Hör auf dein Herz. Und für alle, die heute einen langen Tag hatten, hier kommt Ihr persönlicher Moment der Ruhe. Machen Sie es sich bequem und lauschen Sie unseren schönsten Schlagern. Schön, dass Sie bei uns sind.

Hier ist Schlagerradio, hör auf dein Herz. Ja, Montagabend bedeutet Zeit für Gemütlichkeit. Vergessen Sie die Hektik und genießen Sie sanfte Klänge, die direkt ins Herz gehen, oder? Schönen Montag.

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1: Ich bin Silke Rech. Das war der Tag. Das Bundeskabinett hat den Haushaltsentwurf für das kommende Jahr beschlossen. Geplant sind Ausgaben von mehr als 555 Milliarden Euro. Dafür will der Bund auch neue Schulden aufnehmen. Das Geld soll unter anderem in die Infrastruktur und die Bundeswehr fließen. Um den Haushalt zu entlasten, plant die Bundesregierung außerdem höhere Steuern auf Alkohol und Tabak sowie Einsparungen bei einigen Sozialleistungen und beim Rentenzuschuss. Kritik an den Plänen kommt von Verbänden und der Opposition. US-Präsident Trump hat bestätigt, dass er FIFA-Präsident Infantino um eine Überprüfung der roten Karte gegen US-Stürmer Balogun gebeten hat. Er halte den Platzverweis für ungerecht und habe lediglich um eine erneute Prüfung gebeten. Die FIFA setzte die Sperre daraufhin zur Bewährung aus. Balogun darf damit im WM-Achtelfinale gegen Belgien spielen. Der belgische Fußballverband kritisiert die Entscheidung und hat Einspruch gegen das Verfahren eingelegt. Gut 6 Monate nach dem großen Stromausfall im Südwesten Berlins zieht der Senat Konsequenzen. Nach dem Bericht einer Expertenkommission soll der Katastrophenschutz verbessert werden. Geplant sind unter anderem ein zentrales Lage- und Krisenzentrum, mehr Notvorräte und wohnortnahe Anlaufstellen für Notfälle. Außerdem soll künftig ein Staatssekretär das Thema Krisenvorsorge koordinieren. Im Gazastreifen will die Hamas ihre Aufgaben in der Zivilverwaltung abgeben. Die Terrororganisation kündigte an, das bisherige Verwaltungskomitee aufzulösen. Künftig soll ein Gremium aus unabhängigen Fachleuten die zivilen Aufgaben übernehmen. Beobachter werten den Schritt als Zeichen, dass die Hamas zu einer begrenzten Machtabgabe bereit sein könnte. Eine vollständige Entwaffnung lehnt die Organisation jedoch weiterhin ab. Im Iran werden die Trauerfeierlichkeiten für den getöteten obersten Führer Khamenei fortgesetzt. Nach staatlichen Angaben begleiteten mehrere Millionen Menschen den Sarg bei einer Prozession durch die Hauptstadt Teheran. Unter den Trauernden waren auch Schiiten aus anderen Ländern. Khamenei war Ende Februar bei einem Luftangriff auf seinem Amtssitz in Teheran getötet worden. Seine Beisetzung ist für Donnerstag in seiner Heimatstadt Mashhad geplant.
2: Jetzt kompetent und zuverlässig das Wetter bei uns in Berlin-Brandenburg.
1: In den kommenden Stunden meist stark bewölkt und von Nordwesten erneut aufkommender Regen. Minimum 18 bis 15 Grad. Der Schlager-Radio-Wettertrend. Am Dienstag stark bewölkt bis bedeckt und gebietsweise Regen, teils Schauer. Im Tagesverlauf nach Süden lokale Auflockerungen. Maximum 20 bis 24, in der Niederlausitz bis 26 Grad. 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
3: Schönen guten Abend wünsche ich. Wir geben dem Nachwuchs eine Chance, jetzt hier bei uns, eine Stunde lang, brandneue Musik.

Frank Neuenfels mit neuer Musik, wenn endlich wieder Sommer ist. Na ja gut, wir können im Moment ja nicht meckern, ne? Hier ist Fester, wir geben dem Nachwuchs eine Chance bei Schlagerradio und haben jetzt den Sohn vom Papa, der in diesem Jahr sein 50-jähriges Bühnenjubiläum feiert. Wolfgang Petri heißt er, der Sohn Achim Petri, und der jetzt hier bei uns mit neuer Musik mitten ins Herz.

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1: Frische, neue Musik hier bei uns, immer am Montag und Mittwochabend 23 Uhr und Sonntag in der Wiederholung 21 Uhr. Schön, dass Sie da sind.

wünschte, ich wäre ein Superman. Johnny Hamburg aus Hamburg, natürlich hier bei Schlagerradio Fiesta. Wir geben dem Nachwuchs eine Chance. Und jetzt kommt der Herr Frank, Made in Germany. Das ist auch neue, gute Laune Musik hier bei uns.

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1: Ich bin Silke Rech. Das wird der Tag. In Ankara beginnt heute der zweitägige NATO-Gipfel. Die Staats- und Regierungschefs beraten unter anderem über weitere Hilfen für die Ukraine und die zukünftige Zusammenarbeit im Bündnis. Im Mittelpunkt steht auch das Verhältnis zu US-Präsident Trump, der die europäischen NATO-Partner immer wieder wegen ihrer Verteidigungsausgaben kritisiert. Für Deutschland nehmen Bundeskanzler Merz, Außenminister Wadephul und Verteidigungsminister Pistorius teil. Auch der ukrainische Präsident Zelensky wird erwartet. Das Europäische Parlament stimmt heute über ein Prüfverfahren gegen die Europapartei der AfD ab. Hintergrund ist der Verdacht, dass die von der AfD mitgegründete Partei Europa der souveränen Nationen gegen Grundwerte der Europäischen Union verstoßen haben könnte. Sollte die zuständige Aufsichtsbehörde schwere Verstöße feststellen, könnte die Partei ihre Anerkennung als Europapartei verlieren. Damit würden auch EU-Fördergelder in Millionenhöhe wegfallen. Zu den Grundwerten der Europäischen Union gehören unter anderem Demokratie, Menschenwürde und Rechtsstaatlichkeit. Das Bundesverfassungsgericht verhandelt heute über umstrittene Befugnisse der bayerischen Polizei. Im Mittelpunkt steht die Frage, wann die Beamten bereits vor einer konkreten Gefahr eingreifen dürfen. Außerdem geht es um den bis zu 2 Monate langen Präventionsgewahrsam und den Einsatz bestimmter Explosivmittel. Ein Urteil wird erst in einigen Monaten erwartet. In Frankreich wird heute ein wichtiges Urteil gegen die rechtsnationale Politikerin Marine Le Pen erwartet. Ein Berufungsgericht entscheidet, ob sie wegen der Affäre um EU-Gelder erneut schuldig gesprochen wird. Im Mittelpunkt steht die Frage, ob Le Pen weiter von Wahlen ausgeschlossen bleibt. Sollte das Gericht das bestätigen, könnte sie bei der Präsidentschaftswahl im kommenden Jahr nicht antreten. Vor dem Landgericht Zweibrücken geht heute der Prozess um einen getöteten Zugbegleiter in die Schlussphase. Möglicherweise werden bereits die Plädoyers gehalten. Zuvor könnte noch ein Zeuge gehört werden. Der 26 Jahre alte Angeklagte soll den Zugbegleiter Anfang Februar bei einer Fahrkartenkontrolle so schwer geschlagen haben, dass dieser später an den Folgen starb. Das Urteil wird morgen erwartet. Jetzt kompetent und zuverlässig das Wetter bei uns in Berlin-Brandenburg. In den kommenden Stunden meist stark bewölkt und von Nordwesten erneut aufkommender Regen. Minimum 18 bis 15 Grad. Der Schlagerradio-Wettertrend. Am Dienstag stark bewölkt bis bedeckt und gebietsweise Regen, teils Schauer. Im Tagesverlauf nach Süden lokale Auflockerungen. Maximum 20 bis 24, in der Niederlausitz bis 26 Grad. 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
1: Ich bin Silke Rech. Das wird der Tag. In Ankara beginnt heute der zweitägige NATO-Gipfel. Die Staats- und Regierungschefs beraten unter anderem über weitere Hilfen für die Ukraine und die zukünftige Zusammenarbeit im Bündnis. Im Mittelpunkt steht auch das Verhältnis zu US-Präsident Trump, der die europäischen NATO-Partner immer wieder wegen ihrer Verteidigungsausgaben kritisiert. Für Deutschland nehmen Bundeskanzler Merz, Außenminister Wadephul und Verteidigungsminister Pistorius teil. Auch der ukrainische Präsident Zelensky wird erwartet. Das Europäische Parlament stimmt heute über ein Prüfverfahren gegen die Europapartei der AfD ab. Hintergrund ist der Verdacht, dass die von der AfD mitgegründete Partei Europa der souveränen Nationen gegen Grundwerte der Europäischen Union verstoßen haben könnte. Sollte die zuständige Aufsichtsbehörde schwere Verstöße feststellen, könnte die Partei ihre Anerkennung als Europapartei verlieren. Damit würden auch EU-Fördergelder in Millionenhöhe wegfallen. Zu den Grundwerten der Europäischen Union gehören unter anderem Demokratie, Menschenwürde und Rechtsstaatlichkeit. Das Bundesverfassungsgericht verhandelt heute über umstrittene Befugnisse der bayerischen Polizei. Im Mittelpunkt steht die Frage, wann die Beamten bereits vor einer konkreten Gefahr eingreifen dürfen. Außerdem geht es um den bis zu 2 Monate langen Präventionsgewahrsam und den Einsatz bestimmter Explosivmittel. Ein Urteil wird erst in einigen Monaten erwartet. In Frankreich wird heute ein wichtiges Urteil gegen die rechtsnationale Politikerin Marine Le Pen erwartet. Ein Berufungsgericht entscheidet, ob sie wegen der Affäre um EU-Gelder erneut schuldig gesprochen wird. Im Mittelpunkt steht die Frage, ob Le Pen weiter von Wahlen ausgeschlossen bleibt. Sollte das Gericht das bestätigen, könnte sie bei der Präsidentschaftswahl im kommenden Jahr nicht antreten. Vor dem Landgericht Zweibrücken geht heute der Prozess um einen getöteten Zugbegleiter in die Schlussphase. Möglicherweise werden bereits die Plädoyers gehalten. Zuvor könnte noch ein Zeuge gehört werden. Der 26 Jahre alte Angeklagte soll den Zugbegleiter Anfang Februar bei einer Fahrkartenkontrolle so schwer geschlagen haben, dass dieser später an den Folgen starb. Das Urteil wird morgen erwartet. Jetzt kompetent und zuverlässig das Wetter bei uns in Berlin-Brandenburg. In den kommenden Stunden meist stark bewölkt und von Nordwesten erneut aufkommender Regen. Minimum 18 bis 15 Grad. Der Schlagerradio-Wettertrend. Am Dienstag stark bewölkt bis bedeckt und gebietsweise Regen, teils Schauer. Im Tagesverlauf nach Süden lokale Auflockerungen. Maximum 20 bis 24, in der Niederlausitz bis 26 Grad. 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
1: Ich bin Silke Rech. Das wird der Tag. In Ankara beginnt heute der zweitägige NATO-Gipfel. Die Staats- und Regierungschefs beraten unter anderem über weitere Hilfen für die Ukraine und die zukünftige Zusammenarbeit im Bündnis. Im Mittelpunkt steht auch das Verhältnis zu US-Präsident Trump, der die europäischen NATO-Partner immer wieder wegen ihrer Verteidigungsausgaben kritisiert. Für Deutschland nehmen Bundeskanzler Merz, Außenminister Wadephul und Verteidigungsminister Pistorius teil. Auch der ukrainische Präsident Zelensky wird erwartet. Das Europäische Parlament stimmt heute über ein Prüfverfahren gegen die Europapartei der AfD ab. Hintergrund ist der Verdacht, dass die von der AfD mitgegründete Partei Europa der souveränen Nationen gegen Grundwerte der Europäischen Union verstoßen haben könnte. Sollte die zuständige Aufsichtsbehörde schwere Verstöße feststellen, könnte die Partei ihre Anerkennung als Europapartei verlieren. Damit würden auch EU-Fördergelder in Millionenhöhe wegfallen. Zu den Grundwerten der Europäischen Union gehören unter anderem Demokratie, Menschenwürde und Rechtsstaatlichkeit. Das Bundesverfassungsgericht verhandelt heute über umstrittene Befugnisse der bayerischen Polizei. Im Mittelpunkt steht die Frage, wann die Beamten bereits vor einer konkreten Gefahr eingreifen dürfen. Außerdem geht es um den bis zu 2 Monate langen Präventionsgewahrsam und den Einsatz bestimmter Explosivmittel. Ein Urteil wird erst in einigen Monaten erwartet. In Frankreich wird heute ein wichtiges Urteil gegen die rechtsnationale Politikerin Marine Le Pen erwartet. Ein Berufungsgericht entscheidet, ob sie wegen der Affäre um EU-Gelder erneut schuldig gesprochen wird. Im Mittelpunkt steht die Frage, ob Le Pen weiter von Wahlen ausgeschlossen bleibt. Sollte das Gericht das bestätigen, könnte sie bei der Präsidentschaftswahl im kommenden Jahr nicht antreten. Vor dem Landgericht Zweibrücken geht heute der Prozess um einen getöteten Zugbegleiter in die Schlussphase. Möglicherweise werden bereits die Plädoyers gehalten. Zuvor könnte noch ein Zeuge gehört werden. Der 26 Jahre alte Angeklagte soll den Zugbegleiter Anfang Februar bei einer Fahrkartenkontrolle so schwer geschlagen haben, dass dieser später an den Folgen starb. Das Urteil wird morgen erwartet.
2: Jetzt kompetent und zuverlässig das Wetter bei uns in Berlin-Brandenburg.
1: In den kommenden Stunden meist stark.